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2: Im Studio Anna Löwer. Das Abkommen im Iran-Krieg und die Lage in der Ukraine beschäftigen die Staats- und Regierungschefs auf dem G7-Gipfel. Kanzler Merz sagte vor dem Beginn des Gipfels:
3: Dieser Gipfel findet in einer ausgesprochen bewegten Phase der Weltpolitik statt. Die Lage fordert uns, sie eröffnet aber auch einige Chancen.
2: Merz will auch über einen Bundeswehreinsatz zur Sicherung der Straße von Hormuz sprechen. Eine Öffnung der für die Wirtschaft wichtigen Meerenge ist Teil der Vereinbarung zwischen dem Iran und den USA. In Kalifornien ist ein US-Kampfjet kurz nach dem Start abgestürzt. Das Militär befürchtet 8 Todesopfer, eine offizielle Bestätigung gibt es bislang nicht. Der Langstreckenbomber explodierte offenbar kurz nach dem Start nahe des Luftwaffenstützpunktes bei Los Angeles. Warum ist unklar. Kein TikTok, kein Snapchat, kein Insta. Auch Großbritannien will Social Media für unter 16-Jährige verbieten. Mehr dazu von Anne Brauer.
4: Australien hat's vorgemacht, andere Länder ziehen jetzt nach. Die britische Regierung will das Verbot zum kommenden Frühjahr auf den Weg bringen und überlegt auch noch, ob und wie sie Kindern und Jugendlichen Social Media Zwangspausen beim Endlosscrollen und generell auch nachts verordnet. Auch in Deutschland gibt's ja immer wieder Diskussionen über die Frage. Der Ethikrat betont, weil sich Kinder und Jugendliche über Social Media auch austauschen und informieren, ist ein generelles Verbot nicht der richtige Weg.
2: Neue EU-Regeln sollen die Rechte von Flugreisenden verbessern. Das EU-Parlament hat einem Vorschlag der Mitgliedstaaten zugestimmt. Es bleibt bei der 3-Stunden-Grenze für Entschädigungen bei Verspätungen. Außerdem sollen die Ticketpreise und Zusatzkosten wie zum Beispiel Handgepäck transparenter werden. Bei der Fußball-WM hat Belgien gegen Ägypten 1:1 gespielt. Ägypten lag dabei lange Zeit in Führung. Der Ausgleich fiel erst in der 66. Minute. Außerdem hat WM-Neuling Kap Verde gegen Mitfavorit Spanien ein 0:0 geschafft.
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5: Mit KI-Support. Wolkig ist es gerade vor allem im Norden, sonst teils noch klarer Himmel, aber von Westen her ziehen schnell mehr Wolken rein und Richtung Morgen kann westlich der Weser auch mal ein Schauer runterkommen. Die Temperaturen liegen aktuell zwischen 12 und 6 Grad. Tagsüber wird's dann überall wechselnd wolkig, anfangs oft trocken, später von Westen her immer wieder Schauer, vereinzelt auch Gewitter, maximal so bis 24 Grad.
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2: Im Studio Anna Löwer. Die Bundesregierung begrüßt den Iran-Deal. Kanzler Merz sagte zu dem Abkommen zur Beilegung des Krieges:
3: Das Abkommen kann den Weg nun zu einer Erholung auch der Weltwirtschaft und einer Stabilisierung der Region bahnen. Jetzt gilt es, das Vereinbarte zielstrebig umzusetzen. Die Straße von Hormuz muss dauerhaft und uneingeschränkt für die freie Schifffahrt geöffnet werden.
2: Merz rechnet außerdem damit, dass die Bundeswehr schon bald bei der Sicherung der Straße von Hormuz helfen wird. Darüber will er auch auf dem G7-Gipfel im französischen Evian sprechen. Dort soll es neben dem Iran auch um den Ukraine-Krieg gehen. Neue EU-Regeln sollen die Rechte von Flugreisenden verbessern. Das EU-Parlament hat einem Vorschlag der Mitgliedstaaten zugestimmt. Es bleibt bei der 3-Stunden-Grenze für Entschädigungen bei Verspätungen. Außerdem sollen die Ticketpreise und Zusatzkosten wie zum Beispiel Handgepäck transparenter werden. Die Bildungschancen in Deutschland hängen weiterhin oft davon ab, wie viel Geld und welche Bildung die Eltern haben. Das zeigt der neue nationale Bildungsbericht. Bildungsministerin Prien will für mehr Chancengleichheit schon in frühen Jahren ansetzen. Colin Mock.
4: Genau, sie sagt, der Fokus muss auf dem letzten Kita-Jahr liegen, sozusagen um den Übergang in die Grundschule besser und fairer zu machen. Der Bildungsbericht zeigt außerdem, die zuletzt gesunkenen Geburtenzahlen machen sich auch in Schulen und Kitas so langsam bemerkbar. Lehrkräfte und Erzieher werden dadurch aber trotzdem nicht wirklich entlastet, vor allem auch mit Blick auf den Rechtsanspruch auf Ganztagsbetreuung ab dem nächsten Schuljahr.
2: Der Sohn der norwegischen Kronprinzessin Mette-Marit will gegen seine Verurteilung wegen Vergewaltigung Berufung einlegen. Das hat sein Anwalt nach einem Besuch im Gefängnis mitgeteilt. Marius Borg-Hoiby war zuvor in Oslo zu 4 Jahren Gefängnis verurteilt worden, wegen insgesamt 34 Straftaten. Bei der Fußball-WM sind gleich 3 Spiele Remis ausgegangen. Saudi-Arabien und Uruguay trennten sich 1:1, Belgien und Ägypten spielten ebenfalls 1:1 und Kap Verde brachte es gegen Spanien zum 0:0.
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5: Mit KI-Support. Wolkig ist es gerade vor allem im Norden, sonst teils noch klarer Himmel, aber von Westen her ziehen schnell mehr Wolken rein und Richtung Morgen kann westlich der Weser auch mal ein Schauer runterkommen. Die Temperaturen liegen aktuell zwischen 12 und 6 Grad. Tagsüber wird's dann überall wechselnd wolkig, anfangs oft trocken, später von Westen her immer wieder Schauer, vereinzelt auch Gewitter, maximal so bis 24 Grad.
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2: Im Studio Anna Löwer. Das Abkommen im Iran-Krieg und die Lage in der Ukraine beschäftigen die Staats- und Regierungschefs auf dem G7-Gipfel. Kanzler Merz sagte vor dem Beginn des Gipfels:
3: Dieser Gipfel findet in einer ausgesprochen bewegten Phase der Weltpolitik statt. Die Lage fordert uns, sie eröffnet aber auch einige Chancen.
2: Merz will auch über einen Bundeswehreinsatz zur Sicherung der Straße von Hormuz sprechen. Eine Öffnung der für die Wirtschaft wichtigen Meerenge ist Teil der Vereinbarung zwischen dem Iran und den USA. Neue EU-Regeln sollen die Rechte von Flugreisenden verbessern. Das EU-Parlament hat einem Vorschlag der Mitgliedstaaten zugestimmt. Es bleibt bei der 3-Stunden-Grenze für Entschädigungen bei Verspätungen. Außerdem sollen die Ticketpreise und Zusatzkosten wie zum Beispiel Handgepäck transparenter werden. Die Bildungschancen in Deutschland hängen weiterhin oft davon ab, wie viel Geld und welche Bildung die Eltern haben. Das zeigt der neue nationale Bildungsbericht. Bildungsministerin Prien will für mehr Chancengleichheit schon in frühen Jahren ansetzen. Colin Mock.
4: Genau, sie sagt, der Fokus muss auf dem letzten Kita-Jahr liegen, sozusagen um den Übergang in die Grundschule besser und fairer zu machen. Der Bildungsbericht zeigt außerdem, die zuletzt gesunkenen Geburtenzahlen machen sich auch in Schulen und Kitas so langsam bemerkbar. Lehrkräfte und Erzieher werden dadurch aber trotzdem nicht wirklich entlastet, vor allem auch mit Blick auf den Rechtsanspruch auf Ganztagsbetreuung ab dem nächsten Schuljahr.
2: Der Sohn der norwegischen Kronprinzessin Mette-Marit will gegen seine Verurteilung wegen Vergewaltigung Berufung einlegen. Das hat sein Anwalt nach einem Besuch im Gefängnis mitgeteilt. Marius Borg-Hoiby war zuvor in Oslo zu 4 Jahren Gefängnis verurteilt worden, wegen insgesamt 34 Straftaten. Bei der Fußball-WM sind gleich 3 Spiele Remis ausgegangen. Saudi-Arabien und Uruguay trennten sich 1:1, Belgien und Ägypten spielten ebenfalls 1:1 und Kap Verde brachte es gegen Spanien zum 0:0.
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5: Mit KI-Support. Wolkig ist es heute Morgen in vielen Ecken. Erstmal überwiegend trocken, im Lauf des Tages wird es dann deutlich wärmer. Aber später kommt von Westen her immer mal wieder Regen runter und ab Mittag sind auch Gewitter drin, teils kräftiger. Die Höchstwerte liegen bei 16 bis 29 Grad. Morgen gibt's weiter Sonne und Wolken, ab und zu Schauer oder ein Gewitter, maximal bis 33 Grad.
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2: Ich bin Angela Kress. Guten Morgen. Zwischen Union und SPD gibt's ja Streit um die BAföG-Reform. Damit muss Schluss sein, fordert das Deutsche Studierendenwerk. Vorstandschef Ann Buhl sagte der Rheinischen Post, der Zickzackkurs der Bundesregierung beim BAföG sei ein verheerendes Signal. Das Budget vieler Studierender sei auf Kante genäht und diese Naht drohe nun zu reißen. Obwohl soziale Medien immer wichtiger werden, bleibt das Vertrauen in Nachrichten hierzulande stabil. Das geht aus einer aktuellen Reuters-Studie hervor. 46% der erwachsenen Internetnutzerinnen und Nutzer gaben demnach an, dem Großteil der Nachrichten meist vertrauen zu können. Deutschland gehöre zu den wenigen Ländern, in denen das Vertrauen zuletzt nicht weniger geworden sei. Beim Absturz eines B-52-Bombers in den USA sind alle 8 Besatzungsmitglieder ums Leben gekommen. Das Unglück passierte kurz nach dem Start des Langstreckenbombers, teilte der Militärstützpunkt in Kalifornien mit. Es handle sich um eine schreckliche Tragödie. Die Ursache ist noch unklar. Bei der Fußball-WM haben sich der Iran und Neuseeland 2:2 unentschieden getrennt. Auch in den 3 Partien zuvor gab es jeweils keinen Sieger. Der Bericht von Moritz Einzel.
3: Das Mitternachtsspiel Saudi-Arabien gegen Uruguay, das ging 1:1 aus. Die Saudis führten zur Pause im 2. Durchgang. Uruguay klar besser. Zum Sieg reichte es nicht mehr. Im anderen Spiel der Gruppe H kam schon am frühen Abend Europameister Spanien gegen WM-Neuling Kap Verde sensationell nicht über ein 0:0 hinaus. Und im anderen Spiel der Gruppe G mit dem Iran, da trennten sich Belgien und Ägypten 1:1.
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4: Aufstehen, raus aus den Federn. Ich wünsche einen schönen guten Morgen. Und es wird ja wahnsinnig heiß in den nächsten Tagen. Also bis zu 37 Grad Ende der Woche, das ist nicht ohne. Und deswegen habe ich mir überlegt, kriegen Sie von uns gleich ein richtig schönes, ganz, ganz kühles Plätzchen hier im Schwarzwald präsentiert.

0: Es ist gleich 10 nach 6. Guten Morgen hier bei Schwarzwaldradio. Wir kommen zu einer der großartigsten Stimmen des letzten Jahrhunderts. Und das in unserem Tagebuch der großen Hits. Da erzählen wir Ihnen gleich wieder eine schicke Musikgeschichte. Und vorher reden wir aber mal über ein kühles Plätzchen.
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2: Wer denkt, im Hochschwarzwald spielt sich alles oberirdisch ab, der sollte mal einen Blick in die Erdmannshöhle werfen. Dort geht's tief unter die Erde zu gewaltigen Tropfsteinen, die über viele tausend Jahre entstanden sind. Einige davon gehören zu den größten freistehenden Tropfsteinen Deutschlands. Das Beeindruckende, während draußen Sommerhitze oder auch Winterkälte herrschen, bleibt die Temperatur in der Höhle fast immer konstant. Früher glaubten Menschen übrigens, hier würden Erdmännchen oder kleinere Berggeister leben. Daher stammt auch der Name. Eine faszinierende Mischung aus Naturwunder und Schwarzwaldlegende.
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1: 16. Juni 1999. Whitney Houston ist mit My Love is Your Love neu in den Charts. Anfang der 90er Jahre ist Whitney Houston ein absoluter Weltstar. Ihre Musik läuft überall, ob bei den Olympischen Spielen, dem Super Bowl oder sonst wo. Jeder hört Whitney Houston. Man kommt an ihr quasi nicht vorbei. Genau die richtige Zeit also, sich einer neuen Herausforderung zu stellen. Musik und Bühnen kann sie ja, also ab auf die Leinwand. Ihr erster Kinofilm wird direkt zum riesigen Erfolg. Gemeinsam mit Kevin Costner als ihrem Bodyguard steht sie vor der Kamera und steuert natürlich auch noch kurzerhand den Soundtrack dazu bei und landet, wie nebenher, ihren größten Hit, I Will Always Love You. Zwei weitere Filme und damit natürlich auch zwei weitere sehr erfolgreiche Soundtracks macht sie noch und widmet sich dann nach 8 aufregenden Jahren vor der Kamera wieder ganz der Musik. Ihr 4. Album My Love is Your Love steigt dann wieder ganz oben.

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3: In Spremberg in Brandenburg, da ist es noch ziemlich diesig, sagt uns der Uwe. Da hängt auch noch ein bisschen Nebel rum. Das verzieht sich aber nachher. Es wird schöner und es wird wärmer. Heute gibt es schon sommerliche Temperaturen. Das schaffen wir zwar nur im Südwesten, also so richtig warm, bis zu 30 Grad heute schon. Ansonsten so 23 Grad, das ist auch in Ordnung. Das ist wärmer als in den vergangenen Tagen. Gestern war es fast ein bisschen wie Herbst. Der Wind hat nachgelassen und die Niederschläge, die lassen auch so langsam nach. Aus Richtung Westen wird es immer schöner. Und das heißt, in den nächsten Tagen wird es sommerlich. Morgen haben wir nämlich schon Temperaturen von bis zu 33 Grad auf dem Plan.
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Guten Morgen hier bei Schwarzwald Radio. Und was war denn das gestern Abend? Spanien gegen Kap Verde. Klingt ja erstmal nach einer ganz klaren Angelegenheit. Und die Spanier hatten vorher ja auch ordentlich Zähne gezeigt, sozusagen. Hatten sie aber dann im Hotelzimmer vergessen, die Zähne. Die waren ungefähr so gefährlich wie ein Toaster ohne Strom. Ballbesitz, jede Menge Chancen, auch ein paar Tore. Nein, Fehlanzeige. Kap Verde hat alles wegverteidigt und Spanien hatte sich im Strafraum offenbar vorgenommen, besonders gastfreundlich zu sein. Ist ja auch nett, ne? Und weil wir gerade bei Zähnen waren, wir zeigen die uns jetzt auch gleich selbst im Spiegel, denn wir müssen Zähnchen putzen mit unserem Zahnputz-Oldie. Wie sie es gewöhnt sind um diese Zeit, den gibt's gleich nach The Alan Parsons Project und den B-50.

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2: Und da habe ich mir gedacht, warum soll man beim Zähneputzen nicht einfach mal Gratulationen aussprechen? Gratulation, wozu auch immer. Entweder zum Geburtstag, falls Sie heute ein Geburtstagskind sind, oder zum Aufstehen, dass Sie es aus dem Bett geschafft haben. Das ist ja auch nicht selbstverständlich in unserem Alter. Oder vielleicht haben Sie gerade in Ihrem Leben irgendwas anderes richtig gut hinbekommen. Dann spiele ich Ihnen jetzt den passenden Song als Zahnputz-Oldie. 2 Minuten 27 Sekunden lang. Cliff Richard mit Congratulations.

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12: Da ist von der Sonne noch nichts zu sehen in Schleswig-Holstein, sagt der Mario aus Eutin. Dankeschön fürs Bescheid geben. Ja, da oben ist die Wolkendicke wirklich noch ein bisschen dicker. Je weiter südlicher, desto mehr Sonne. Im Moment zumindest sieht's so aus. Temperaturen heute trotzdem sehr, sehr sommerlich bei bis zu 30 Grad Höchsttemperaturen im Südwesten hier bei uns am Oberrhein. Ansonsten so, naja, 17 bis 25, das ist ja auch schon fast sommerlich. Und dann morgen geht's noch heißer weiter. Also morgen wird's trockener und noch wärmer. Für den Mittwoch gibt's schon bis zu 33 Grad.
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13: Ich bin Angela Kress. Guten Morgen. Der Klimawandel trifft unter anderem Kinder besonders hart, schreibt das Kinderhilfswerk UNICEF. Fast jedes Kind weltweit sei mindestens einer Klimagefahr ausgesetzt, fast die Hälfte mindestens drei Gefahren. Die häufigste Kombi: Dürren, extreme Hitze und Hitzewellen. Kinder schwitzen zum Beispiel weniger effizient als Erwachsene, schreibt UNICEF. Es gibt immer mehr Selbstbedienungskassen, zum Beispiel im Supermarkt. Die Mehrheit der Menschen hierzulande bevorzugt aber klassische Kassen. In einer Kantar-Umfrage sagten das 67%. Uli Reitinger berichtet.
14: Die meisten Befragten bevorzugen die klassischen Kassen, weil sie lieber mit Menschen als mit Maschinen zu tun haben. 40% stellen sich aus Gewohnheit an und fast genauso viele zahlen lieber mit Bargeld, was an den meisten Kassen mit Selbstscanner nicht möglich ist. Bei jungen Menschen sind die Kassen zum Selberscannen allerdings durchaus beliebt. Sie sagen, hier habe ich weniger Zeitdruck und hier kann ich besser sehen, dass die Preise und Anzahl der Produkte korrekt erfasst werden.
13: Nach dem vorläufigen Abkommen zwischen den USA und dem Iran ist noch nicht so wirklich klar, was eigentlich drinsteht und was daraus folgt. Zum Beispiel, ob Deutschland bei der Minenräumung in der Straße von Hormus helfen könnte. Außenminister Wadefuhl sagte im ZDF, dass man vorbereitet sei, sich die Voraussetzungen aber sehr sorgfältig anschauen müsse. Die iranische Fußballnationalmannschaft hat in ihrem politisch stark aufgeladenen ersten WM-Spiel einen sportlichen Rückschlag vermieden. Das Team spielte 2:2 gegen Neuseeland. Zuvor war Europameister Spanien gegen Außenseiter Kap Verde nicht über ein 0:0 hinausgekommen. Belgien und Ägypten trennten sich 1:1 unentschieden und auch bei Saudi-Arabien gegen Uruguay gab es keinen Sieger. Auch dieses Spiel ging 1:1 aus.
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12: Ab in den neuen Tag, in den Dienstag, um genau zu sein. Schönen guten Morgen. Und es geht um zwei Typen auf Motorrädern, endlose Highways und einen Film, der das Lebensgefühl einer ganzen Generation eingefangen hat. Heute gucken wir zurück auf einen echten Kultklassiker. Der Freiheit, Rebellion und den American Dream auf eine ganz besondere Art und Weise erzählt. Das wird schön. Sie wissen Bescheid. Popcorn für alle. Wir gucken auf diesen großen Klassiker in knapp 10 Minuten. Schönen guten Morgen.

0: Guten Morgen hier bei Schwarzwaldradio. Ich wünsche einen schönen Dienstag. Sie waren tollpatschig, chaotisch und haben Millionen Menschen zum Lachen gebracht. Einer von ihnen, nämlich Stan Laurel, hätte heute seinen 136. Geburtstag gefeiert. Wir gucken gleich mal zurück auf dieses Komikerduo, Dick und Doof, nämlich eins der berühmtesten Komikerduos der Filmgeschichte, und auf eine Freundschaft, die bis heute Kultstatus hat. Machen wir gleich. Und vorher geht's auch um Kult, und zwar mit diesem Film.
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3: Wie groß ist eigentlich ein Film, nach dem ein ganzes Genre benannt ist? Easy Rider von 1969. Die Blaupause aller Roadmovies. Karrierestart für Jack Nicholson. Die Motorräder hat Peter Fonda bei einer Auktion ersteigert. Harley Davidson wollte keine zur Verfügung stellen. Er führte nicht nur Regie und spielte die Hauptrolle, er packte auch seine Lieblingssongs in den Soundtrack.
4: Sollen denn die hier stunk machen?
5: Das sollen die versuchen. Die mache ich fertig, Schatz.
6: Mir gefällt der im roten Hemd mit den Hosenträgern. Das weiße Hemd für mich.
7: Und das der mit der schwarzen Hose. Ob die wohl mit Motorrädern da sind?
6: Die merken, dass er über sie sprechen. Sie schauen rüber.
8: Schau mal, den Komiker mit den langen Haaren.
9: Der schmeckt mir besonders.
10: Ich bin dafür, wir sperren sie in einen Käfig. Und wer sie sehen will, muss zahlen.
3: Wyatt und Billy schmuggeln Koks von Mexiko nach L.A. Hippies, Indianer, Prostituierte und angeblich einer der ersten Filme, in dem der ausgestreckte Mittelfinger ein Symbol war.
11: Was haben Sie denn gegen Freiheit? Darum dreht sich doch alles.
12: Ja, ja, das ist richtig. Darum dreht sich wirklich alles. Aber von Freiheit reden und wirklich frei sein?
13: Ich finde, es ist wirklich schwer, frei zu sein, wenn man verladen und verkauft wird wie eine Ware.
14: Sie werden vor Angst nicht gerade weglaufen. Aber es macht Sie gefährlich.
3: Geringe Produktionskosten, große Wirkung. Der Lifestyle der Rebellen, gemischt mit dem Geruch von Freiheit und Benzin. Born to be Wild von Stan.

0: Und da geht's schon wieder Richtung 7:30. Guten Morgen, hier bei Schwarzwaldradio. Und wenn wir von den ganz großen Legenden der Filmkomik reden, dann führt an den beiden kein Weg vorbei, an Dick und Doof. Mit den verrückten Einfällen, ihrem perfekten Timing und jeder Menge Slapstick haben sie definitiv Filmgeschichte geschrieben. Die eine Hälfte des berühmten Duos, nämlich Stan Laurel, wäre heute 136 Jahre alt geworden. Und das ist für uns natürlich Grund genug für einen Blick auf diese zwei Männer, die das Lachen weltweit geprägt haben.
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3: Stan Laurel war die Zweitbesetzung für Charlie Chaplin. Der Komiker begann seine Schauspielkarriere bei einer kleinen Theatergruppe in London, bei der auch Chaplin gespielt hat. Das Komikerduo Stanley und Laurel ist nicht überall als Dick und Doof bekannt. In Polen hießen Dick und Doof Flip und Flap, in Italien Krick und Krock. Wahrscheinlich, weil sie in ihren Filmen so viel kaputt gemacht haben, dass es Krick und Krack macht. Zwischen 1926 und 1951 drehten beide zusammen über 100 Filme und wurden dicke Freunde. So nannte Stan Laurel seinen Kumpel Oliver Hardy auch in der Öffentlichkeit zärtlich Babe. Komiker bis zum Tod. Der Krankenschwester, die ihn betreute, sagte Laurel, dass er gerne Skifahren würde. Daraufhin meinte die Schwester erstaunt, dass sie gar nicht gewusst hat, dass er Skifahren kann. Laurels Antwort: Das kann ich auch nicht. Aber ich würde es viel lieber tun als das hier. Wenige Minuten später ist Laurel friedlich im Sessel sitzend gestorben.

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3: Und da geht's mal in den Osten Sachsens, nach Kamenz nämlich. Schönen guten Morgen, Marion. Danke fürs Bescheid sagen, dass du schönes Wetter vor der Haustür hast. Ja, da scheint die Sonne in Sachsen momentan. Da kommen aber nachher noch ein paar Wolken nach und es kann auch mal so den ein oder anderen Schauer geben. Da bewegen sich nämlich ein paar Wolken von West nach Ost. Und wenn die dann weg sind, kriegen wir aber richtig fett Sommer in den nächsten zwei Tagen. Also das wird ordentlich. Heute schon bis zu 30 Grad im Südwesten. Morgen sind es dann bis zu 33 und übermorgen bis zu 36 Grad.
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5: Hallo, liebes Team von Schwarzwaldradio. Ihr habt mir die Fahrt aus dem Rennstall Richtung Köln wieder versüßt. Da fallen die 4,5 Stunden Fahrt einfach super leicht. Grüße von einem echten kölschen

The Tramps und Disco Inferno. Ich hoffe, Sie sind ordentlich in diesen Dienstag gestartet. Schönen guten Morgen hier bei Schwarzwaldradio. Mit 100 Schwarzwaldtalern wird der Tag noch ein bisschen besser gleich. Wir spielen nämlich ein Google-Double. Und das bedeutet natürlich wie immer, dass ich einen Text übersetzen lassen werde, einen berühmten Song. Und Sie sagen mir dann, was das für ein Song ist, anhand dieser Übersetzung. Google wird mir das Ganze nämlich auch vorlesen. So einfach funktioniert das. Und Sie holen sich jetzt am besten noch schnell einen Kaffee, bevor es losgeht. Wir starten nach Crosby, Stills, Nash und ABBA. Schönen guten Morgen. 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
2: 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Welches Lied ist es heute? Achtung, genau hinhören.
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2: Welchen Song habe ich da von Google übersetzen und vorlesen lassen? Das ist die Frage. Und die richtige Antwort ist wie immer 100 Schwarzwaldtaler wert. 0173 104 33 33. Unsere WhatsApp-Nummer, Telefonnummer haben wir auch. 0800 504 33 33. Hören Sie nochmal genau hin.
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2: Welches Lied ist es?

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8: Da sind es bei Hanna hier in Offenburg schon fast 20 Grad, während es auf der Insel Pöhl an der schönen Ostsee gerade mal 12 Grad sind. Ja, das ist schon ein kleiner, aber feiner Unterschied. Aber im Norden hängen eben auch noch dicke Wolken, die Sonne noch nicht so richtig durchlassen. Das dauert auch noch ein Weilchen und da können auch noch ein paar Schauer dabei sein heute im Osten und auch in der Mitte Deutschlands. Aber das wird relativ wenig sein, was da runterkommt. Temperaturen heute bei bis zu 30 Grad hier im Südwesten, ansonsten so um die 25 Grad maximal. Und morgen ein sehr, sehr heißer Sommertag. Also morgen schon bis zu 33 Grad.
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9: Ich bin Angela Kress. Guten Morgen. Auch im vergangenen Jahr ist die Zahl der Sozialwohnungen gesunken. Unterm Strich stand laut Bundesregierung ein Minus von 20.000 Wohnungen. Es wurden Neubaumietwohnungen gefördert. Die Zahl der Wohnungen, die aus der Sozialbindung fielen, war aber deutlich höher. In einigen Bundesländern gab es dennoch ein Plus, zum Beispiel in Baden-Württemberg und Sachsen. Eine Pflegereform wird gerade viel diskutiert, es muss gespart werden. Der Präsident des Landkreistags Brötel sagte dazu der Rheinischen Post, dass er auch Schenkungen neu regeln würde. Die Sozialämter beobachteten immer häufiger, dass Eltern etwa Immobilien auf die Kinder übertragen würden. Wenn die Eltern später pflegebedürftig würden, könnten Sozialhilfeträger nicht mehr darauf zugreifen. Die Terrororganisation Hamas hat offenbar einen konkreten Anschlag in Europa geplant. Davon gehen Ermittler aus, wie Generalbundesanwalt Rommel am Abend in Karlsruhe sagte. Insgesamt seien seit Herbst 9 mutmaßliche Anhänger festgenommen worden. Bei einem wurde ein vorgefertigtes Bekennervideo sichergestellt. Darin sei ein Anschlag zum 2. Jahrestag des Hamas-Überfalls auf Israel angekündigt worden, also für Anfang Oktober 2025. Bei der Fußball-WM haben sich der Iran und Neuseeland 2:2 unentschieden getrennt. Auch in den drei Partien zuvor gab es jeweils keinen Sieger. Der Bericht von Moritz Einzel.
10: Das Mitternachtsspiel Saudi-Arabien gegen Uruguay, das ging 1:1 aus. Die Saudis führten zur Pause im zweiten Durchgang. Uruguay klar besser, zum Sieg reichte es nicht mehr. Im anderen Spiel der Gruppe H kam schon am frühen Abend Europameister Spanien gegen WM-Neuling Kap Verde sensationell nicht über ein 0:0 hinaus. Und im anderen Spiel der Gruppe G mit dem Iran, da trennten sich Belgien und Ägypten 1:1.
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8: Welcher Song wird denn heute gesucht?
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8: Welches Lied ist es? 0173 104 33 33. Ich kann vielleicht schon mal einen kleinen Tipp geben. Der Song wird heute so ziemlich genau 40 Jahre alt. Welcher Song ist heute gesucht? Es gibt 100 Schwarzwaldtaler zu gewinnen. WhatsApp-Nummer habe ich Ihnen gerade schon genannt für Ihre Sprachnachricht. Telefonnummer ist die 0800 504 33 33. Ich drücke Ihnen die Daumen. Wir lösen das Ganze in ein paar Minuten auf. Guten Morgen.

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2: So klang das Google Dubel heute.
3: Ich bin dein Narr. Du brauchst Liebe, so wie ich werde ein S. O. S. Nach Liebe senden, Atlantis ruft. S. O. S. Nach Liebe.
2: Wer möchte lösen?
4: Ja, hallo, guten Morgen, liebes Schwarzwald-Radio-Team. Hier ist Birgit aus Schwäbisch Gmünd. Das ist Atlantis is Calling, das gesuchte Lied. Schönen Tag euch.
2: Atlantis is Calling und das ist richtig. Birgit hat zwar nicht gesagt, dass es von Modern Talking kommt, aber das ist wurscht. Ich lasse es einfach mal gelten. 40 Jahre alt wird der Song heute und damit hat sich die Birgit einfach mal 100 Schwarzwaldtaler verdient und wir müssen die Nummer natürlich jetzt spielen. Atlantis is Calling, SOS for Love. Wir sind Modern Talking.

das Fußballspiel von Spanien gegen Kap Verde gestern Abend sprechen. Also nicht über das Fußballspiel direkt, sondern über die langen Gesichter, die es rund um dieses Fußballspiel gab. Da gab es nämlich zwei ganz verrückte Geschichten. Für den einen Menschen in dieser Geschichte war der Abend ein Volltreffer, für den anderen eine, sagen wir mal, mittelschwere Katastrophe. Die ganze Story, die hören Sie hier bei Schwarzwaldradio in 20 Minuten.

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1: In Oberwesel ist Kevin am Start und der hat sich gemeldet und hat gesagt, ja, es sind noch ein paar Wolken da, aber eigentlich ein schicker Start in diesen Dienstag. Und so sieht's aus. Es ziehen noch ein paar Wolken über Deutschland. Besonders in der Mitte des Landes gibt's immer wieder Schauer und Gewitter. Auch im Norden können noch welche dabei sein. Im Westen wird's dann heute Nachmittag wieder deutlich freundlicher. Und dann merkt man schon, es wird warm. Höchstwerte heute schon bei bis zu 30 Grad im Südwesten, ansonsten so um die 25. Morgen im Süden ganz viel Sonne, im Norden haben wir noch ein paar Regenschauer dabei und morgen dann Temperaturen von 17 bis 33 Grad.
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0: Hier ist Schwarzwaldradio. Guten Morgen. Und manchmal schreibt Fußball ja Geschichten, die selbst Hollywood zu verrückt finden würde. Gestern bei der WM war so ein Fall. Spanien galt natürlich gegen Kap Verde als haushoher Favorit. So sicher sogar, dass ein Wettspieler in den USA knapp, Achtung, $1 Million auf einen spanischen Sieg setzte. Der mögliche Gewinn gerade mal $85.000 wollte er gerne einstreichen. Viel Risiko für vergleichsweise wenig Ertrag. Aber Spanien würde das schon machen, hat er sich gedacht.
1: Tja, dachte Spanien offenbar nicht. Die Iberer bissen sich an den Außenseitern die Zähne aus. Die erspielten sich zwar Chancen, brachten den Ball aber nicht über die Linie. Endstand 0-0. Für den Mann mit dem Millioneneinsatz war das eine ziemlich teure Nullnummer. Sein kompletter Einsatz war futsch. Währenddessen dürfte auf der anderen Seite jemand laut gejubelt haben, denn ein anderer Wettspieler setzte rund $430.000 drauf, dass Spanien eben nicht gewinnt. Ein Tipp, den vor dem Anpfiff wohl nur wenige ernsthaft in Betracht gezogen hätten. Nach dem überraschenden Unentschieden hat dieser Außenseiter-Tipp einen Gewinn in Millionenhöhe eingebracht. Zwei Menschen, ein Fußballspiel und völlig unterschiedliche Gefühle. Der eine verliert in 90 Minuten fast $1 Million. Der andere wird durch dieselben 90 Minuten zum Millionengewinner. Und die Moral der Geschichte? Wenn Spanien so weiterschießt wie gegen Kap Verde, dann ist das gute alte Sparbuch wohl die bessere Geldanlage.

0: Also heute trödeln wir ja wirklich hinterher hier mit unseren Musikwünschen. Es wird Zeit, dass ich mal einen erfülle. Und zwar von Armin. Guten Morgen.
1: Ja, guten Morgen, Kathi. Tolle Geschichte mit Stan Laurel. Ich bin im Übrigen mit einer weiblichen Stan Laurel verheiratet. Mein Schatz hat heute auch Geburtstag. Oh. Und der würde ich solche Sprüche auch zutrauen. Vielleicht magst du ihr ja für mich ein Ständchen bringen. Ich hätte gerne If I Told You Lately. Aber dann bitte in der Version von Van Morrison. Einen schönen Tag euch. Tschüss.
0: Dein Wunsch ist uns natürlich Befehl und wir schicken einen dicken Glückwunsch an dein Frauchen. Feiert schön. Und hier sind Van Morrison. Have I Told You

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9: Und da haben wir Sonnenschein. Jetzt schon bei Karin in Nordhausen in Thüringen. Ja, und es wird eigentlich auch ein recht schöner Tag. Auch wenn da jetzt noch ein paar Wolken hängen. Im Norden zum Beispiel. Aber wir kriegen dann aus Richtung Westen wirklich schönes Sommerwetter. Und es wird heute schon sehr, sehr warm. Hier im Südwesten bis zu 30 Grad. Morgen im Süden und Südwesten auch viel Sonne. Während es Richtung Norden und Nordosten stellenweise nass wird, aber die Höchstwerte sehr, sehr sommerlich. Auch morgen 17 bis 33 Grad.
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10: Ich bin Angela Kress. Guten Morgen. Fast jedes Kind der Welt ist laut UNICEF mindestens einer Klimagefahr ausgesetzt, also zum Beispiel extremer Hitze oder Hitzewellen. Das geht aus dem Kinderklimarisikenbericht hervor. Fiona Reinhardt berichtet.
11: Kinder leiden laut UNICEF stärker unter den Folgen des Klimawandels als Erwachsene. In Deutschland sei die Grundversorgung zwar sehr gut, trotzdem seien auch hier rund 97% der Kinder von mindestens einer Klimaauswirkung betroffen. Hitzewellen und Dürren seien hier dominierend, heißt es von UNICEF.
10: Soziale Medien gewinnen als Nachrichtenquelle weiter an Bedeutung. Das geht aus einer Reuters-Studie hervor. Für gut 40% der 18- bis 24-Jährigen ist es demnach inzwischen sogar die wichtigste Nachrichtenquelle. Aber den etablierten deutschen Nachrichtenmedien werde nach wie vor zu großen Teilen vertraut, hieß es von den Studienautoren. Die sozialen Medien seien für viele als Ergänzung interessant, aber nicht als einzige Quelle. Staatlich gelenkte Cyberangriffe oder Versuche, die öffentliche Meinung vor Wahlen zu manipulieren, hybride Bedrohungen nehmen zu und Deutschland reagiert. In Berlin wird heute ein Zentrum zur Abwehr solcher Bedrohungen eröffnet. Polizeibehörden, die deutschen Nachrichtendienste und weitere Behörden werden dort vertreten sein. Das Ziel, sich schnell auszutauschen und gegebenenfalls schnell Abwehrmaßnahmen starten. das politisch aufgeladene Spiel Iran-Neuseeland. Bei der Fußball-Weltmeisterschaft in den USA ist in der Früh 2:2 unentschieden ausgegangen. Vor und im Stadion wurden immer wieder Botschaften im Zusammenhang mit dem monatelangen Krieg der USA und Israels gegen den Iran kundgetan. Während der iranischen Nationalhymne waren laute Pfiffe zu hören.
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13: Kurz nach 9. Ich wünsche Ihnen einen schönen Dienstag. Schön, dass Sie da sind.

Soft Top Hard Shoulder hier bei Schwarzwaldradio. Guten Morgen, wir schauen uns gleich wieder ein wunderschönes Plätzchen hier bei uns im Schwarzwald an. Eins meiner Lieblingsplätzchen, da gehe ich immer mit dem Hund spazieren, eine Runde rum um den See, um den Mummelsee, um genau zu sein. Und da ist was ganz Besonderes passiert. Es hat mit dem See zu tun, mit dem Wasser, mit der Temperatur und mit Alkohol. Und was da passiert ist, das werden Sie gleich erfahren. In 8 Minuten hier nach Eric Clapton

0: Schwarzwaldradio hier am Dienstagvormittag schon fast. Ich freue mich, dass Sie da sind. Und auf diese Idee muss man auch erstmal kommen. Alkohol in einem See zu versenken. Das ist passiert und zwar am Mummelsee. Und unser Elias, der war dabei.
1: Ja, heute versenken wir 3000 Flaschen Cremo Hex von Dasenstein hier im Mummelsee. Für uns ist es einmalig, aber wir haben auch nicht festgestellt, dass irgendjemand anderer schon mal Sekt in so großer Höhe, also auf 1000 Meter sind wir hier, in einem Bergsee versenkt hat.
2: Warum macht man denn sowas, Sekt in den See?
1: Gut, der Sekt muss ja mindestens ein Jahr reifen auf der Flasche, bevor man in Verkauf kommen kann. Und die Idee war einfach, was passiert, wenn wir das nicht bei uns im Keller machen, sondern im Mummelsee. Also in einem sehr, sehr kühlen See, bei absoluter Dunkelheit, weil hier ist die Sichtweite unter einem Meter. Wie verändert sich das Sekt in der Flasche?
2: Was vermuten Sie?
1: Ich denke, dass das einen Einfluss haben wird auf die Perlage, also wie der Sekt perlt. Und vor allem auch auf die Entwicklung des Sektes. Also ich würde denken, er ist etwas frischer als im Keller. Und es wird ganz, ganz spannend, weil wir haben ja auch noch die Gegenstücke bei uns im Keller und können mal gucken, wie die Veränderung denn dann auch ist. Und wir sind da ganz, ganz nah am Champagner dran mit ein bisschen einer individuellen regionalen Note.
3: Mein Name ist Sebastian Hill und ich bin Geschäftsführer bei der Hex vom Dasenstein.
2: Die Sorge ist aber nicht da, dass der Sekt in einem Jahr, wenn er dann wieder rausgeholt werden sollte, nicht mehr da ist.
3: Nee, da haben wir keine Sorge. Also zum einen handelt es sich um Rohsekt und zum anderen, wer das schafft, da runterzutauchen und es sich dann rauszuholen, der hat sich's auch verdient.
2: Ist aber verboten.
3: Es ist verboten, ja, hier ist Bade- und Tauchverbot und von dem her sind wir guter Dinge, dass wenn wir nächstes Jahr hier feiern werden, dass dann alle Flaschen noch da sind.
2: Es gibt auch eine Sage über den Mummelsee, dass der ziemlich erzürnt wäre, wenn man etwas reintut. Wie stehen Sie denn dazu?
3: Diese erzürnte Reaktion haben wir uns dafür aufgehoben, wenn wir die ganzen Sachen dann hier rausholen und dann werden alle Gäste sehen, was da auf sie zukommt.
2: Trotzdem ist der Mummelseegeist zumindest heute noch nicht da.
3: Nein, vielleicht, wenn wir noch ein, zwei Fläschchen trinken, vielleicht erscheint er uns dann.
0: Sehr schön. Na dann gucken wir mal, was da rauskommt, wenn der Sekt in einem Jahr wieder geborgen wird. Hauptsache, die Flaschen sind dicht.

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0: Hi Matthias, ja, ich würde mich wahnsinnig freuen, wenn ihr was von Perez Prado spielen könntet. Das ist irgendwie was, was mich morgens so richtig wach macht und aus dem Leben wieder zurückholt, dass ich einfach nur schön, entspannt und geschillt auf die Arbeit kommen kann. Ich wünsche euch einen angenehmen Tag noch. Tschüss.
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8: In Spremberg in Brandenburg, da ist es noch ziemlich diesig, sagt uns der Uwe. Da hängt auch noch ein bisschen Nebel rum. Das verzieht sich ab.
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17: Ja, dann sage ich doch mal einen wunderschönen guten Morgen aus dem Sendestudio Erkrath in Surt Wide Web. Ja, heute ist wieder Dienstag und Radio Ostsee Melodie sendet zusammen mit Radio Nordsee International über die SAT-Zentrale. Ich sage ein freundliches Welcome, Good Morning in den Hintergrund zum Uwe, zur Erika, zum Kalle und zu vielen, vielen Hörern, die ich namentlich leider nicht begrüßen kann. Der versammelte Seniorentreff ist anwesend, die Renate im Ammerland und viele, viele Hörerinnen und Hörer bei Radio Nordsee International. Schönen guten Morgen und viel Spaß in meiner Sendung.

0: Tja, einen wunderschönen guten Morgen. Ich habe hier auch schon Besuch in der Strandburg bekommen. Das ist der Chatraum hier bei Radio Ostseemelodie. Die Christel ist da und der Uwe. Schönen guten Morgen.
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10:08 haben wir es. Einen wunderschönen guten Morgen. Weiter geht's mit Nick B. und Wie im Himmel. Ja, im Himmel sind wir ja nicht. Wir sind hier auf der Erde. Wir senden aus Erkrath ins World Wide Web.

Jo, und das ist das Zeichen für den Blick aufs Kalenderblatt. Heute haben wir Dienstag, den 16. Juni, und wir befinden uns in der 25. Kalenderwoche. Heute ist der 167. Tag des Jahres und wir müssen noch 198 Tage warten, bis das Jahr zu Ende ist. Sternkreiszeichen sind die Zwillinge und Namenstag können heute feiern der Benno, der Quirini, die Julietta und die Kunigunde. Herzlichen Glückwunsch! Die Sonne ging um 5 Uhr und 5 Minuten auf und wird um 21 Uhr 41 untergehen. Der Mond ging um 5 Uhr 41 auf und wird um 23 Uhr 36 schlafen gehen. Das war der Ausblick aufs Kalenderblatt von heute, Dienstag, dem 16. Juni im Jahre 2026. Schönen guten Morgen, liebe Rosel, sie ist gerade hier in die Strandburg geschlittert. Und im Hintergrund einen freundlichen guten Morgengruß zur Bacardi 64.

0: Ja, heute gibt's die Morning Show aus dem Sendestudio Erkrath für Radio Ostseemelodie und Radio Nordsee International. Das Ganze über die SAT-Zentrale.
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Ihr Lieben, es ist jetzt genau 10.30 Uhr und jetzt kommt meine neue Kolumne Schlagerschätzchen. Und heute habe ich wirklich einen schönen alten Schlager ausgesucht. Haben Sie nicht eine Frau für mich? Fragt Bulli Budan.

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1: nein, nein, nein,
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Tja, da hat der Bulli Bull dann doch gedacht, er braucht hier nicht zu singen bei Radio Ostseemelodie und Radio Nordsee International, aber ich hab den Titel dann doch noch gefunden. Die Beach Boys mit Help Me Rhonda.

Olivia Newton-John war das hier. Und damit begrüße ich mal ganz recht herzlich im Hintergrund den Pedro in der Schweiz, Agurz Mergeli.

0: Wenn du mich brauchst, Rex Gildo, und ich würde vorschlagen, wir brauchen jetzt den Blick in die Sterne. Unser Horoskop hier.
1: Der Blick in die Sterne.
2: Das aktuelle Wochenhoroskop.
1: Wassermann.
3: Neue Perspektiven entstehen oft dort, wo bisher Gewohnheit herrschte. Beruflich kann ein offener Blick auf ungewohnte Lösungen überraschenden Fortschritt bringen. In der Liebe sorgt ein ehrliches Gespräch für mehr Verständnis und Verbundenheit.
1: Fische.
3: Diese Neumondwoche lädt dazu ein, auf das eigentliche Bauchgefühl zu vertrauen. Beruflich hilft es, sich auf die wichtigsten Aufgaben zu konzentrieren und Nebenschauplätze auszublenden. In der Beziehung schafft ein liebevoller Moment Vertrauen und innere Nähe.
1: Widder.
3: Der Wunsch nach Veränderung wird stärker spürbar. Beruflich können mutige Entscheidungen neue Möglichkeiten eröffnen. In der Liebe bringt eine spontane Aktion frischen Schwung und positive Überraschungen.
1: Stier.
3: Ruhe und Beständigkeit erweisen sich als wertvolle Begleiter. Beruflich zahlt es sich aus, den eingeschlagenen Weg konsequent weiterzugehen. In der Liebe schenkt gemeinsame Zeit ein Gefühl von Sicherheit und Geborgenheit.
1: Zwillinge.
3: Neue Kontakte oder Gespräche können interessante Impulse liefern. Beruflich lohnt es sich für Zwillinge, Ideen mit anderen zu teilen und auch Feedback einzuholen. In der Beziehung entsteht Nähe durch Offenheit und gemeinsames Lachen.
1: Krebs.
3: Die eigenen Bedürfnisse rücken diese Woche stärker in den Vordergrund. Beruflich hilft es, klare Grenzen zu setzen und auch Prioritäten bewusst zu wählen. In der Liebe sorgt ein achtsamer Austausch für Vertrauen und emotionale Tiefe.
1: Das aktuelle Wochenhoroskop. Dein Sternzeichen war noch nicht dabei?
2: Dann bleib dran.
1: Gleich geht's weiter.

0: Der Blick in die Sterne.
1: Das aktuelle Wochenhoroskop.
0: Löwe.
2: Die eigene Ausstrahlung entfaltet Wirkung, ohne dass große Anstrengungen nötig sind. Beruflich können Selbstvertrauen und Klarheit überzeugen. In der Liebe bringt eine herzliche Geste Wärme und gegenseitige Wertschätzung.
0: Jungfrau.
2: Struktur schafft Raum für neue Entwicklungen. Beruflich lassen sich Aufgaben effizient organisieren und erfolgreich abschließen. In der Beziehung stärkt ein gemeinsames Vorhaben das Gefühl von Zusammenhalt.
0: Waage.
2: Balance entsteht bei Waagen durch bewusste Entscheidungen. Beruflich hilft ein diplomatischer Umgang dabei, unterschiedliche Interessen zu verbinden. In der Liebe sorgt ein ehrlicher Moment für Klarheit und Harmonie.
0: Skorpion.
2: Tiefgründige Gedanken eröffnen neue Einsichten. Beruflich lohnt es sich, genauer hinzusehen und auch Zusammenhänge besser zu verstehen. In der Liebe führt Offenheit zu einer intensiveren Verbindung.
0: Schütze.
2: Diese Woche bringt für Schützen frische Inspiration und ganz neue Motivation. Beruflich können kreative Ideen einen wichtigen Impuls geben. In der Beziehung sorgt eine spontane Unternehmung für Leichtigkeit und gemeinsame Erlebnisse.
0: Steinbock.
2: Konsequenz und Geduld zeigen ihre Wirkung. Beruflich werden Fortschritte sichtbar, wenn langfristige Ziele im Blick bleiben. In der Liebe schafft Verlässlichkeit ein stabiles Fundament für Vertrauen und Nähe.
0: Das war der Blick in die Sterne.
1: Alle Angaben ohne Gewähr.
3: Ich hoffe, für euch war das Richtige dabei. Semino Rossi habe ich jetzt. Du bist mein Glücksmoment.

Turner, the best. Ja, the best sind wir auch hier. Und was hat früher immer der Dieter Thomas Heck gesagt? Hier kommt er, der bringt der Bernhard mit Ich will.

Ja, ich will, das hat sich der 70er auch gedacht, ich will Radio Ostsee Melodie und Radio Nordsee International hören. Schönen guten Morgen.

0: Der Flipper hat sich bei mir im Ohr bemerkbar gemacht. Das heißt, es war jemand in der Gruß- und Wunschbox. Der 70er war drin und wünscht sich Zoff mit Sauerland und schreibt als Grußtext: Liebe Grüße aus Westfalen, bald in Kellenhosen.
1: Hörerwunsch.
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3: Ja, und jetzt träumen wir ein bisschen von Kalifornien mit den Mamas und den Papas.

Mamas und die Papas. Ein wunderschöner Oldie und mit einem weiteren wunderschönen Oldie geht's hier um 11 Uhr und 22 weiter. Und zwar There's a Kind of Hush mit Engelbert.

0: Monika Morell ist unser nächster Gast und sie fängt nie mehr was an einem Montag an.
1: Es war ein Sonntagmorgen und ein Regenbogen sagte...
0: Nee, an einem Sonntag.

ja auch schon mal etwas älter, Fats Domino. Und jetzt ist es genau 11.30 Uhr, halb zwölf. Und das ist wieder Zeit für unser Schlagerschätzchen. Erwin Hartung, der Theodor, der steht bei uns im Fußballtor. Nee, bei uns steht der Manuel Neuer im Fußballtor.

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1: Das war unser Schlagerschätzchen für die zweite Stunde. Die Münchner Freiheit, das, was ich will, bist du. Ha, wenn die mich kennen würden, wa? So, und schön dranbleiben. Ich habe gerade die Playlist von der Christiane von der Kicker eingezogen. Tolle Musik hat sie dabei. Ab 12 Uhr hier auf dem Stream für euch.

Nein, geht nicht. Grüß deine Frau, falls du noch mal zu Wort kommst. Ich hab noch einen Tipp für euch, für den Heimweg. Ich kenne eine Tankstelle, da kostet Liter Benzin 30 Pfennig. In Saudi-Arabien. Nee, es gibt keine Zugabe, sonst kann

0: bis zum nächsten Mal.
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3: So, genau so, immer wenn's am schönsten ist, ist Feierabend.
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3: Die letzten zwei Stunden sind ja wie im Fluge vergangen hier bei Radio Ostsee Melodie und Radio Nordsee International.
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3: Danke mich hier im Chatraum von Radio Ostsee Melodie beim Uwe und bei der Christel. Und im Hintergrund viele liebe Grüße zur Bacardi 64, zum Kalle und natürlich auch zum Pedro. In den versammelten Seniorentreff, zu Renate ins Ammerland und zu all denen bei Radio Lux, Radio Ostsee Melodie und natürlich auch bei Radio Nordsee International, die ich nicht erlesen konnte. Wünsche euch noch einen schönen Tag. Wir können uns wieder hören morgen früh 8 Uhr zur Morning Show mit eurem Teddy. Bis dahin, mal ich'n Knicks machen, Dina, sag meinen Spruch auf, dort nix, was ich nicht uchtern wird und tschüss, bye bye. Viel Spaß jetzt mit der Christiane, mit der Kicker. Tschüssi.

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Ja, wie immer geht nicht der Tag zu Ende, sondern wir haben gerade mal erst Halbzeit, 12 Uhr und für die nächsten 2 Stunden geht es weiter hier aus dem Sendestudio in Erkrath. Wir haben die Plätze getauscht und jetzt hinterm Mikrofon eure Kicker, eure Christiane und ich freue mich drauf, die nächsten 2 Stunden senden zu dürfen hier für Radio Ostsee Melodie und natürlich auch für Radio Nordsee International, die über die SAT-Zentrale zu hören sind. Und bevor es so richtig losgeht, sage ich erst... Sag ich erstmal Hallo an die Hörer, die ich namentlich nennen kann. Und zwar von Radio Ostsee-Melodie, den Kalle. Der Uwe ist dabei, die Christel 12 und Bacardi 64 und einige Hörer im Hintergrund, die ich namentlich nicht nennen kann. Und bei Radio Nordsee International ist das ja generell so. Aber ich sag ja immer, ich freue mich drauf, dass ihr dabei seid. Und ich hoffe mal, dass ich die richtige Musik für euch alle ausgesucht habe, dass ihr schöne 2 Stunden mit mir zusammen erleben könnt.

rausgesucht habe, letzte Woche sind wir ja mal in die Plattenküche gegangen und ich habe mir überlegt, heute machen wir einen zweiten Teil und gehen wieder dorthin, sozusagen. Die Küche bleibt heute kalt, wir gehen in die Plattenküche und ich hoffe mal, das wird euch gefallen.

Und der erste Titel für euch, der heißt Swinging und ist da und ist von Spooky and Sue.

0: Apropos Küche und Essen, allen, die jetzt gerade zum Mittagessen einen guten Appetit und die Mittagspause haben, eine wunderschöne Pause wünsche ich euch. Und der nächste Titel von Volker Lechtenbrink dazu, der Macher.
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wenn man so einen Partner hat, der wie das Meer ist, dann muss man ja nicht mehr ans Meer. Freya für euch mit Du bist wie das Meer.

Die Sängerin stammt übrigens aus Klagenfurt am wunderschönen Wörthersee. Da haben wir auch schon einmal Urlaub gemacht und es hat uns sehr, sehr gut gefallen. In Krumpendorf übrigens. Und weiter mit einem Titel, der heißt Magic Man von Heart.

Teddy und ich, wir lassen auch nicht jeden in die unsere Wohnung, aber wenn man so nett fragt wie Mary Rose, dann mit Sicherheit, denn bei ihr heißt es, macht doch auf, lasst mich rein.

Ja, unverkennbar die Stimme von, Entschuldigung, irgendwie habe ich einen Frosch im Hals, von Roberto Blanco, Baby.

Komm und tanz. Und ich hoffe mal, du hast bei der Musik auch getanzt, liebe Hannelore. Viel, viel Spaß wünsche ich dir hier in meiner Sendung mit Titeln aus der Plattenküche. Und das Gleiche gilt auch für Tini Dandelion und für den Hartmut. Und ja, weiter mit einem wunderschönen Titel von Gianna Nannini, Fantasia.

bevor es weitergeht, begrüße ich erstmal alle neu zugeschalteten Hörer hier bei Radio Ostsee-Melodie und bei Radio Nordsee International, die über die SAT-Zentrale zuhören. Und ein kurzer Hinweis, es gibt Musik aus der Plattenküche. Ein zweiter Teil, denn letzte Woche Dienstag habe ich das ja schon einmal gemacht. Das war eine 45-minütige Musik- und Comedy-Show des WDR, die dann auch ins ARD gewechselt ist. Und das Ganze lief von Februar 1976 bis August 1980. Und er trat auch in dieser Show auf, und zwar Chris Roberts. Liebe ist gar nicht so schwer, behauptet er zumindest.

Ja, dann wollen wir mal hoffen, dass das bei euch auch so ist. Kevin Johnson, ein Sänger für euch, der singt über oder singt Rock'n'Roll.

Ja, im Wohnzimmer habe ich auch Rosen stehen, aber die sind sicherlich nicht aus Rhodos. Cindy und Bert für euch.

Rede ist aber plötzlich zu Ende gewesen, der Titel. Dafür spielen wir dann jetzt direkt den nächsten von Cliff Richard und bei ihm heißt es My Kinda Love. Nee, Life.

Mellow Loving. Kennt ihr diesen Titel? Wenn nicht, dann werdet ihr ihn jetzt kennenlernen. Gesungen von Judy Cheeks.

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wieder eine Runde zusammen mit Gitte Henning von Hollywood geträumt. Und ja, der nächste Künstler heißt Gordon, Robert Gordon genau, The Way I Walk, sein Titel. Aber vorher begrüße ich erst noch den Bruno hier in meiner Sendung. Alles Titel aus der Sendung Plattenküche und ich hoffe mal, du hast viel Spaß dabei.

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Hey, nur nicht drängeln, junger Mann.

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0: Na, du fette Sau.
1: Ja, das hätte man zu mir sagen sollen. Als nächstes The Pointer Sisters Fire.

Und jetzt habe ich ein Lied für euch. Besser heißt es, oder richtigerweise heißt es, Lied für dich von Ulla Meinecke.

Ja, Wilfried war übrigens Österreicher und auch kurze Zeit der Sänger der ersten allgemeinen Verunsicherung. Und verunsichert sind wir jetzt nicht bei dem nächsten Titel. Was hat sie, das ich nicht habe? Oder sind wir doch verunsichert? Katja Epstein.

Jo, Andreas, da hast du Glück. Den letzten Titel aus der Plattenküche bekommst du jetzt noch mit. Und da gibt es Manuela zu hören mit Schuld war nur der Bossa Nova.

0: Ja, und jetzt kommt es schon, das Lied, das ich immer vor dem Outro spiele. Ihr kennt es, was jetzt kommt. Es ist wie immer Achtung von Pur, natürlich.
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0: fürs Zuhören in den letzten 2 Stunden. Aus dem Studio Erkrath bedankt sich im WWW eure Kika. Wann sie wieder zu hören ist, schaut auf den Sendeplan. Eine schöne Zeit und bleibt uns treu.
1: Oh, das kann ich euch schon direkt sagen, denn ich bin wieder da für euch hier bei Radio Ostsee Melodie und bei Radio Nordsee International, die ja über die Satzzentrale zuhören. Nächste Woche am 23.06. gleiche Stelle, gleiche Welle sozusagen von 12 bis 14 Uhr. Und ich sage damit jetzt Danke an alle, die zugehört haben. Es hat mich gefreut, dass ihr dabei gewesen seid. Wünsche euch noch einen wunderschönen Dienstag bei uns. Hier zieht sich ein bisschen zu. Es ist auch Regen angekündigt. Mal gucken, was so passiert. Aber ich wünsche euch trotzdem noch einen wunderschönen Dienstagnachmittag und sage Tschüssi, bye bye. Bis

0: steht Österreich vor seinem ersten WM-Spiel seit 28 Jahren, und zwar gegen Jordanien.
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2: 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Viele Wolken sind gerade am Himmel. Im Süden blinzelt zwischendurch auch mal die Sonne durch. Von Westen kommt Regen rein und zieht weiter. Und am frühen Nachmittag kann es in der Mitte auch mal ordentlich krachen mit Gewittern. Dazu wird's ziemlich warm mit Höchstwerten zwischen 16 und 29 Grad. Morgen im Südwesten meist sonnig und trocken, sonst mehr Wolken und ab und zu Regen, maximal bis 33 Grad.
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0: Im Studio Dirk Justes. Deutschland will sich besser gegen Cyberangriffe, Desinformation und Co. rüsten. Heute ist ein Abwehrzentrum gegen hybride Bedrohungen an den Start gegangen, also Kriegsführung nicht nur mit Raketen und Panzern, sondern zum Beispiel auch im Netz. In dem Zentrum vernetzen sich Polizei, Nachrichtendienste und andere Behörden, um schneller reagieren zu können. Bundesinnenminister Alexander Dobrindt.
4: Unser Land befindet sich hier im Fadenkreuz fremder Mächte. Es geht natürlich darum, mit hybriden Angriffen die Bevölkerung zu verunsichern, den demokratischen Diskurs zu vergiften, Polarisierung zu fördern. Es geht schlichtweg darum, unser Land zu destabilisieren. Dagegen setzen wir uns zur Wehr.
0: Der Zolldeal zwischen der EU und den USA hat die letzte Hürde genommen. Auch das EU-Parlament hat zugestimmt. Die EU schafft damit Zölle auf US-Industriewaren zeitweise ab. US-Präsident Trump hat im Gegenzug einen Zoll von maximal 15% auf die meisten EU-Produkte versprochen. Beim Abkommen zwischen den USA und Iran gibt es weiter viele Fragezeichen. US-Präsident Trump sagt, dass der Deal mittlerweile unterschrieben ist. Details sind immer noch kaum bekannt. So bleibt unklar, ob die Waffenruhe halten wird und unter welchen Bedingungen die Straße von Hormuz geöffnet werden kann. Mit Blick auf den Krieg sagt der Nahostexperte Cornelius Adebar im Ersten.
5: Er hat nicht gebracht einen Regimewechsel in Teheran. Er hat nicht gebracht Klarheit zum iranischen Atomprogramm. Was er aber gebracht hat, ist negativ gesprochen die Kontrolle Irans über eine internationale Wasserstraße.
0: Die Deutsche Bahn will mehr Tempo machen, wenn an Bahnhöfen etwas kaputt ist. Dafür sollen künftig mobile Handwerker-Teams zum Einsatz kommen. Aktuell schickt die Bahn auch schon mehr Reinigungsteams in Bahnhöfe und Züge. Und es sind mehr Sicherheitskräfte unterwegs. Der Titelverteidiger, ein Titelfavorit und ein Geheimfavorit steigen heute in die Fußball-WM ein. Weltmeister Argentinien trifft auf Algerien, Frankreich auf Senegal und Norwegen startet gegen Irak in die WM. Außerdem steht Österreich vor seinem ersten WM-Spiel seit 28 Jahren, und zwar gegen Jordanien.
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2: 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Viele Wolken sind gerade am Himmel. Im Süden blinzelt zwischendurch auch mal die Sonne durch. Von Westen kommt Regen rein und zieht weiter. Und am frühen Nachmittag kann's in der Mitte auch mal ordentlich krachen mit Gewittern. Dazu wird's ziemlich warm mit Höchstwerten zwischen 16 und 29 Grad. Morgen im Südwesten meist sonnig und trocken, sonst mehr Wolken und ab und zu Regen, maximal bis 33 Grad.

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2: Im Studio Dirk Justes. Die deutschen Behörden wollen sich besser gegen Spionage, Sabotage und Cyberangriffe aufstellen. In Berlin ist dafür ein neues Abwehrzentrum eröffnet worden. So sollen sich Polizei, Nachrichtendienste und andere Behörden absprechen und austauschen. Das Ziel, besser gegen hybride Bedrohungen vorgehen, also Attacken abseits der Kriegsführung mit Panzern und Raketen. Dazu gehören beispielsweise auch Desinformationskampagnen. Bundesinnenminister Alexander Dobrindt sagt:
3: Wir schaffen übrigens keine neue Behörde, sondern das, was wir schaffen, ist eine Plattform, eine Vernetzung aller derer, die heute im Sicherheitsbereich schon aktiv sind.
2: Veggie-Burger oder Sojaschnitzel ja, veganes Steak oder Veggie-Bacon nein. Das EU-Parlament hat grünes Licht für den Kompromiss bei den Namen von Fleischersatzprodukten gegeben. Damit sind dann nur Bezeichnungen für konkrete Fleischarten oder Teilstücke in den Namen nicht erlaubt. Beim Deal zwischen den USA und dem Iran bleibt weiter vieles unklar. Nach der Einigung hat US-Präsident Trump eine offene und mautfreie Straße von Hormuz in Aussicht gestellt. Der Iran will dagegen Gebühren erheben. Und auch wenn die wichtige Handelsroute dann wieder offen ist, gibt's nicht sofort eine Rückkehr zur Normalität. Der Nahost-Experte Cornelius Adebar sagt in der ARD:
4: Die Frage von möglichen in der Straße ausgelegten Minen steht weiter im Raum. Da soll es eine internationale Marinemission geben, an der sich vermutlich auch die Europäer beteiligen. Also wir reden hier über Monate, die es dauern wird, bis eine Normalisierung eingekehrt ist.
2: Nach der Einigung zwischen USA und Iran machen sich die niedrigeren Ölpreise auch hier bemerkbar. Benzin und Diesel kosten aktuell nur etwas mehr als vor Kriegsbeginn. Allerdings, Ende des Monats läuft der Tankrabatt aus, dann drohen wieder höhere Preise. Ob weitere Entlastungen geplant sind, ist unklar. Mit einem Sieg am Samstag gegen die Elfenbeinküste hat Deutschland das Ticket für das 16. Finale bei der WM sicher. Das steht nach der unentschiedenen Serie gestern fest. Heute starten dann unter anderem Weltmeister Argentinien und Mitfavorit Frankreich ins Turnier.
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5: 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Viele Wolken sind heute Nachmittag dabei und von Westen her kommt immer mal Regen runter, teils auch mit Gewittern. In der Mitte kann es im Verlauf auch mal kräftig krachen, während es Richtung Süden zwischendurch freundlicher wird. Aktuell liegen die Werte so zwischen 16 und 29 Grad. Morgen dann. Im Südwesten eher sonnig und trocken, sonst ziehen weiter viele Wolken mit etwas Regen durch. Maximal bis 33 Grad.
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1: Ja, und da bin ich wieder mit einer neuen Folge. Mein erster Titel ist einer von Redbone, The Witch Queen of New Orleans, 1971. Redbone war eine 1968 in Los Angeles von Musikern indianischer Abstammung gegründete Rockband, die vor allem während der ersten Hälfte der 70er Jahre international erfolgreich war. Ende 1968 wurde die Band gegründet. In ironischer Anspielung auf ihre ethnische Herkunft wählten sie den Bandnamen Redbone. Aus der dritten Langspielplatte Message from a Drum stammt der Titel The Witch Queen of New Orleans, in dem die Voodoo-Priesterin Mary LaFaux besungen wird. Der Song entwickelte sich Ende 1971 zum weltweiten Hitparade-Erfolg und erreichte Platz 2 im Vereinigten Königreich, Platz 13 in Deutschland und in der Billboard Hot 100 Rang 21. Ein anderer berühmter Song ist We Are All Wounded at Wounded Knee.

Und mein zweiter Titel ist einer von den Eurythmics, There Must Be an Angel 1985. Die Eurythmics war ein britisches Popduo, das zwischen 1981 und 1999 Alben veröffentlichte und erfolgreich in den Charts vertreten war. Weltweit konnte es bisher rund 80 Millionen Tonträgern verkaufen. Im Herbst 1981 erschien ihr erstes Album. Anfang 1983 folgte mit Sweet Dreams Are Made of This das zweite Album, das ein kommerzieller Erfolg wurde und der Anfang vom Erfolg. There Must Be an Angel wurde geschrieben und aufgenommen für das fünfte Studioalbum Be Yourself Tonight mit Mundharmonika-Solo von Sänger Stevie Wonder. Das von Gospel beeinflusste Lied wurde das zweite Single des Albums veröffentlicht und wurde ein weltweiter Erfolg, vor allem in Irland, Norwegen und das Vereinigte Königreich, wo es das Duo einzige Chart-Topping-Single bisher wurde.

Und weiter geht's mit Dalida. Ein Schiff wird kommen 1960. Dalida war eine französische Sängerin und Schauspielerin italienischer Abstammung. Sie fand international Beachtung mit Titeln wie Bambino 1956 und Ciao Ciao Bambina 1959 und verkaufte etwa 150 Millionen Schallplatten weltweit. Goldene Schallplatten bekam sie auch. 1959 für Ciao Ciao Bambino, Gitarre e Tambourin sowie für Am Tag, als der Regen kam, das was einst der deutschen Hitparade erreichte und sich ein halbes Jahr lang unter den 10 erfolgreichen Schlagern behauptete. Dalida galt in einschlägigen Publikationen als Königin der Jukebox. Allein 1960 schaffte sie 5 goldene Schallplatten.

1974, Barry Blue, Dancing on a Saturday Night. Barry ist ein britischer Sänger, Songschreiber und Produzent, der mit eigenen Plattenerfolgen für kurze Zeit auf der Glamrock-Welle in der ersten Hälfte der 70er Jahre mitreiten konnte. Bekannt wurde Barry Blue vor allem durch seinen Hitparadenerfolg Dancing on a Saturday Night. Im Vereinigten Königreich kam das Lied im Sommer 1973 bis auf Platz 2 der Singlecharts. Der Sänger erzählte, wie seine Musikkonkurrenz Gary Glitter oder Elvis Stardust zum sogenannten Glitter Rock und trat in zahlreichen Sendungen im britischen Fernsehen seinem Künstlernamen entsprechend gestylt im blauen Glitzeranzug und monströsen Plateauschuhen auf. Seine einfachen, aber kunstfertig arrangierten Poplieder schrieb er meistens selbst.

Und weiter geht's mit einem Star aus den 80er Jahren, Shakin' Stevens, Untertitel You Drive Me Crazy. Shakin' Stevens ist ein wahrlicher Rock'n'Roll-Sänger. In den 60er Jahren spielte er mit seiner Band als Shakin' Stevens and the Sunsets. 1969 trat die Band im Vorprogramm der Rolling Stones auf. Im Jahr 1972 wurden sie vom New Musical Express zur besten Liveband des Jahres gewählt. Die Band fiel 1976 auseinander und Stevens machte Solo weiter. In einem Elvis Musical im Londoner West End spielte Stevens 19 Monate lang die Hauptrolle. Ab 1980 war es dann die Rockabilly-Musik dieser Zeit, die Stevens in die Charts brachte. Mit zahlreichen Coverversionen war Shaky, wie auch genannt wird, jahrelang nicht nur in den britischen Charts, sondern auch auf dem Kontinent erfolgreich. Er zählte zu den Teenie-Idolen Anfang der 80er. Mit 4 Nummer 1 Hits und über 35 Chart-Titeln in Großbritannien zählte er zu den erfolgreichsten Solosänger überhaupt. You Drive Me Crazy erreichte unter anderem in Österreich und Deutschland Platz 6, in den Niederlanden und der Schweiz Platz 4 und in Neuseeland und England Platz 2.

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1: Und diese Woche ist es ein Titel von The Chiffons, One Fine Day 1963. The Chiffons war eine US-amerikanische Girlgruppe der 60er Jahre. Gegründet wurde die Gruppe 1960 von drei Klassenkameradinnen. Die damals 14-jährige Judy Craig sang die Leadstimme. Durch Zufall lernten sie Ronnie Mac kennen, der ihnen einen Plattenvertrag bei Big Deal Records verschaffte. Im Herbst 1962 versuchte Ronnie Mac seinen Song He's So Fine bei der neu gegründeten Produktionsfirma Bright Tunes unterzubringen. Im Dezember 1962 erschien die Single und im Februar 1963 erreichten sie mit dem Song Platz 1 der amerikanischen Popcharts. Es hielt sich 4 Wochen auf Platz 1 und belegte ebenfalls 4 Wochen den ersten Platz in der Rhythm and Blues Charts. One Fine Day war ein populärer Hit im Sommer 1963 und erreichte die Top 5 in der Billboard Hot 100.

Udo Lindenberg unter Titel Reeperbahn, Original Penny Lane 1978. Udo Gerhard Lindenberg ist ein deutscher Rockmusiker, Schriftsteller und Kunstmaler. Nachdem er Ende der 60er Jahre mit Bands eine Karriere als Schlagzeuger begonnen hatte, konzentrierte er sich mit Beginn der 70er Jahre zunehmend auf die gesängliche Performance und das Schreiben eigener Titel. Als einer der ersten präsentierte er Texte in deutscher Sprache und verhalf damit der deutschsprachigen Rockmusik zum Durchbruch. Seitdem entwickelte sich Lindenberg kontinuierlich zu einer führenden und prägenden Persönlichkeit in der deutschen Musikszene. Seine Tonträger erzielten vielfach Goldstatus. Mit seinem 34. Studioalbum Stark wie zwei stand er 2008 im Alter von 62 Jahren zum ersten Mal in seiner Karriere auch an der Spitze der deutschen Charts. Für St. Pauli hat Udo Lindenberg neben seinem Stern vom Haus Reeperbahn Nummer 1921 eine besondere Bedeutung mit der Beatles-Cover-Version von Penny Lane Reeperbahn.

Johnny Logan ist an der Reihe mit dem aus 1987 gesungenen Titel I'm Not In Love. Johnny Logan ist ein irischer Sänger und Komponist. Seine größten Erfolge feierte Logan beim Eurovision Song Contest. 1980 gewann er in Den Haag den Wettbewerb mit dem von Shay Healy komponierten Titel What's Another Year. Auch bei seiner zweiten Teilnahme 1987 in Brüssel gewann er. Der Siegertitel Hold Me Now stammt aus seinen Federn. Im Jahr 1992 komponierte er den irischen Beitrag Why Me, mit dem die Sängerin Linda Martin den Eurovision Song Contest für sich entscheiden konnte. Seit 2007 knüpfte er wieder an seine großen Erfolge an. Mit dem Album Irish Connection gelang ihm dies in Dänemark, Platin, Schweden, Gold.

Wenn ich dies pfeife, dann glaube ich, dass jeder weiß, welcher Titel jetzt kommt. Winchester Cathedral von The New Vaudeville Band 1966. The New Vaudeville Band war eine britische Band, die vor allem durch diesen Titel bekannt geworden ist. Der Songwriter Jeff Stevens schrieb 1966 das Lied, worin es um einen Jugendlichen ging, der in der Kathedrale von Winchester von seiner Freundin verlassen wurde. Er spielte das Lied mit Studiomusikern ein und brachte es als Single der New Vaudeville Band heraus. Wegen des überraschenden Erfolges musste Jeff Stevens eine Band zusammenstellen, mit der er dann auf Tournee gehen konnte. Und danach geht es weiter mit Beckman Turner Overdrive, Hey You 1975. Beckman Turner Overdrive, auch bekannt als BTO, ist eine kanadische Rockband aus Winnipeg, die in den 70er Jahren eine Reihe von Hits hatte. Ihr erfolgreichster Titel ist You Ain't Seen Nothing Yet aus dem Jahr 1974. Musikalisch ist BTO den frühen Hardrock-Band zuzuordnen. Die Gruppe spielte eingängige, melodische Lieder, die von prägnanten Gitarrenriffs getrieben waren. Sie veröffentlichten bis 2007 20 Alben. Hey You erreichte in Deutschland Platz 9 und in Österreich Platz 14.

So, und weiter geht's mit U2 und der Titel With or Without You 1987. Im März 1978 trat die Band unter dem Namen U2 in einer Talentshow in Limerick, Irland auf. Als Gewinner der Veranstaltung bekam die Band außerdem Preisgeld von 500 Pfund, auch einen Plattenvertrag von CBS Records. New Year's Day war die erste Hit in der US-amerikanischen Billboard Hot 100. Sunday, Bloody Sunday, ihr zweiter. With or Without You ist der dritte Track auf ihrem fünften Studioalbum The Joshua Tree. Das Lied war damals die erfolgreichste Single der Gruppe und wurde ihr erster Nummer 1 Hit in den Vereinigten Staaten und Kanada in die Billboard Hot 100 für 3 Wochen.

Letzte Woche hörte ich mir mal Radio Tirol an und da hörte ich einen schönen Titel. Gesucht habe sie und ich hatte sie auf der Festplatte. Leapy Lee, Little Arrows aus 1968. Leapy Lee ist ein britischer Sänger. Bekannt wurde er 1968 durch diesen Titel Little Arrows. Der Song war der erste große Hit, den der damals noch völlig unbekannte Albert Hammond komponiert hatte. Der Text stammte von Mike Hazelwood. Mit dem Stück erreichte Lee 1968 in Deutschland Platz 26 der Jahreshitparade und Platz 5 der deutschen Singlecharts. Noch erfolgreicher war der Titel in Großbritannien, wo die Single bis auf Platz 2 kam. In den USA notierte sich die Single Platz 16. Für Little Arrows erhielt Leapy Lee eine goldene Schallplatte. Lees Folgesingle Good Morning erreichte noch eine Top 30 Notierung in den britischen Charts. Danach war seine Karriere beendet. Little Arrows blieb sein einziger erfolgreicher Titel und machte ihn zum One-Hit-Wonder.

My next guest, Elvis Costello. What's so funny about Peace, Love and Understanding aus 1974? Elvis Costello, eigentlich Declan McManus, spielte unter dem Namen D.P. Costello in Folkclubs. In 1970 wurde für das Label Stiff Records unter Vertrag genommen. Auf Rat seines Managers änderte seinen Künstlernamen Elvis Costello. Costellos Erscheinungsform am Anfang seiner Karriere erinnerte mit der großen Brille ein wenig an Buddy Holly. Bereits im Jahr des Vertragsabschlusses erschien sein erstes Album My Aim Is True. Schon dieses erste Album war in den britischen Charts erfolgreich. Auch in den USA wurde sogar ein Millionenseller. Mit Watching the Detectives hatte er auch ein Single-Hit in den UK-Charts. Sein Erfolg hat danach nie aufgehört. Bis heute ist er noch immer aktiv und unterwegs. Er hat mehr als 50 Alben veröffentlicht in verschiedenen Musikstilen.

0: Mein nächster Titel ist einer von Lulu, The Boat Dead and Row aus 1971. Lulu ist eine schottische Sängerin, Schauspielerin und Fernsehpersönlichkeit, die in der Unterhaltungsbranche aus den 60er Jahren erfolgreich war. Sie unterschrieb, als sie erst 15 Jahre alt war, bei Decca Records einen Vertrag und veröffentlichte als Lulu and the Lovers ihre Version von The Isley Brothers Titel Shout in eine laute, aber reife Stimme und erreichte in der UK Charts Nummer 7. Nach dem Erfolg von Shout konnte Lulu die nächsten drei Singles in der Charts bewirken. 1965 veröffentlichte sie Leave a Little Love, die ihr wieder in der UK Top 20 brachte und dafür sorgte, und dafür gesorgt hat, dass sie kein One-Hit-Wonder war. Ihr nächster Song, Try to Understand, holte die Top 30. 29. März 1969 vertrat sie Großbritannien beim Eurovision Song Contest mit das Lied Boom, Bang, Bang und gewann. The Boat Dead and Row ist im Original von Neil Diamond. Und meine liebe Oldies-Freunde, das ist dann gleich mein letzter Titel für diese Woche. Hoffentlich hat's Ihnen wieder ein bisschen Spaß gemacht. Bis zum nächsten Mal. Und wenn Sie mehr Informationen wollen, Sie wissen es, dann gucken Sie mal auf meine Facebook-Seite Sebeswelt. Vielleicht haben Sie auch nochmal einen Wunschtitel. Da können Sie auch darin schreiben. Da versuche ich das nächste Mal oder in ein paar Wochen zu spielen. Da finden Sie jede Woche alle Titel, die ich spiele. Bis zum nächsten Mal. Tschüss. Auf Wiedersehen, wie immer natürlich.
1: Totsie.

0: dass es die Radioreise, die neue Horizonte öffnet und damit Reiselust wecken soll. Im Studio Alexander Tauscher, herzlich willkommen hier bei uns in dieser Show. Florida geht auch ohne Strand, denn wir sind genau in der Mitte zwischen Atlantik und Golf von Mexiko, in Orlando, der viertgrößten Stadt dieses Bundesstaates. Willkommen also im Orange County, in einer Metropole mit rund 300.000 Einwohnern und fast so vielen Unterhaltungsangeboten. Orlando ist vor allem durch die Themenparks wie Walt Disney World oder Universal Studios bekannt und ist das meistbesuchte Reiseziel der Vereinigten Staaten. Ja, und so beginnen wir unsere Reise im neuesten dieser Parks, dem Epic Universe. Jeff Polk ist der General Manager und unser Begleiter durch dieses Universum.
1: I'm very happy to have you here today and very happy to speak to everybody a little bit about what we're doing here in Orlando. We opened May 2025.
0: Im Jahr 2025 hat dieser Park eröffnet.
1: So, we're entering into Celestial Park now. This is the centerpiece of all of Epic Universe.
0: Celestial Park ist der Eingangsbereich, der zentrale Park von Epic Universe. Er verbindet alle anderen Parks hier und er ist sehr grün, sehr breit, einfach ideal, um diesen Tag hier zu beginnen.
1: During the day. And at night, it really transforms into a very magical place. We have 7 million color-changing, fully programmable LED lights in Celestial Park.
0: 7 Millionen verschiedene LED-Lichter verwandeln diesen Park am Abend und in der Nacht zu einem Farbenspektakel. Aber auch tagsüber ist es bereits sehr bunt durch die vielen Blumen, durch die vielen gläsernen Fassaden und auch farbenfrohen Dächer.
1: A couple different world fairs and a little bit of Victorian influence, but all with a Celestian overlay. So the story.
0: Celestial Park, ich fragte, ob es ein wenig nach Orient aussehen soll. Es ist diese Kombination aus den beiden großen Gebäuden Luna, dem Gott des Mondes, und Apollo, der Gott der Sonne. Und zwischen beiden bewegt man sich hier im Celestial Park. Die großen Torbögen, die großen Tore, sie ermöglichen das völlig übergreifende Laufen aus den verschiedenen Welten, also aus der Welt von Luna hin zur Welt von Apollo.
1: And it was very important to us that our guests really have a sense of place in the center.
0: Celestial Park, auch eine Transitfläche für die Gäste, die von hier aus die verschiedenen aufregenden anderen Parks erreichen und dann wieder zurück in diese relative Ruhe, wobei hier immer Musik im Hintergrund ist, zurückkommen hier in den Celestial Park.
1: So this is our first portal. It's the entrance to How to Train Your Dragon, Isle of Burke.
0: Wir befinden uns am ersten großen Portal zum Park How to Train Your Dragon, Isle of Burke, also wie man den Drachen zähmt.
1: And similar to all of the portals we'll go through today, it is really a transition moment and meant to really reveal the beautiful world after you walk all the way through and leave Celestial Park.
0: Es ist wie alle Themenparks innerhalb dieses Parks ein Tor, was einen in diese wunderbare Welt hineinbringt und auch wieder hinausführt. Und man sieht ja auch hier diesen Blick durch das massive Steinportal und die Flammen bereits im Park.
1: This was a soundtrack created just for Isle of Burke by the film composer. So he did this specifically.
0: Die Musik Isle of Burke, speziell komponiert für diesen Park, aus dem Film heraus, deswegen aus jeder Pore, die es hier gibt, dröhnt der Soundtrack, gepaart natürlich mit dem Schreien bzw. dem Kreischen der Gäste.
1: And it's become so popular that we actually have released it on online and we sell vinyl LPs of the soundtrack in our gift shop.
0: Die Musik ist so beliebt geworden, dass sie sogar auf Vinyl erschienen ist. So we released on really records.
2: Yeah.
0: Man kann sie hier im Souvenirshop kaufen.
1: Something else surprisingly popular in this world are macaroni and cheese cones.
0: Macaroni mit Käse, das Ganze in einem Brot und auch noch mit Toppings drauf, ist eines der beliebtesten Gerichte, sagen die Besucher hier.
1: So our guests after the first day told us that this is one of their favorite food items in the entire park. It's very popular. The line at some points will get to be an hour long just to buy the mac and cheese cone.
0: Manchmal muss man eine Stunde lang anstehen, nur um diese Macaroni hier zu kaufen. So people get hungry after a day, that's why they want this really hard food.
1: I think they want them because they've seen them online and think
0: Mac and Cheese, man kann es im Video sehen, in sozialen Medien. Deswegen kaufen die Leute es. Sie sagen, es muss gut sein, dann kaufen sie es hier. Und inzwischen gibt es auch schon T-Shirts mit Mac and Cheese.
1: Our guests want to see dragons fly. And so we have a great Live-Show called The Untrainable Dragon, where
0: jeder möchte auch einmal sehen, wie Drachen fliegen. Und deswegen sind wir hier am Tor zu einer großen Drachenshow, bei der man sehen kann, wie Drachen fliegen. The dragons fly there on the stage.
1: And it's a beautiful, fully musical show.
0: Eine der beliebtesten Shows, die es hier gibt. Übrigens auch eine Show, in der es Air Condition gibt, also eine Klimaanlage.
1: And it's air conditioned, so you can go inside and rest for a bit.
0: Klimaanlage ist erfrischend im spitze Hitzesommer von Florida. Da wir hier nicht nur einen Park in den Mittelpunkt stellen wollen, an dieser Stelle auch der Hinweis natürlich auf Disney World. Hier feiern die Fans der legendären Filmreihe jedes Jahr am 4. Mai den internationalen Star Wars Day. Da geht es ja um das ebenso legendäre Zitat »Möge die Macht mit dir sein« auf Englisch »May the Force be with you« und auf den 4. Mai bezogen sagt man da »May the Fourth be with you«. Vacation in the US. Heute Grüße aus Amerika. Die Radioreise mit Alexander Tauscher ist in Orlando. Bevor sich in der frühen Mitte des 19. Jahrhunderts die ersten Siedler aus Europa in dieser Region ansiedelten, lebten hier nur wenige Indianerstämme. Einer der Zugewanderten war ein gewisser Aaron Jonagan, der in der Nähe eines alten Armeelagers, dem Fort Gatlin, die Siedlung Jonagan gründete. Dieser Ort, der damals nur aus ein paar Hütten und vielleicht 3 bis 4 Saloons bestand, wurde später nach dem US-Offizier Orlando Reeves umbenannt. Die Menschen lebten damals vor allem von der Viehzucht. Als Orlando im Jahr 1875 an das Eisenbahnnetz angeschlossen wurde, da begann die Stadt zu wachsen. Der richtige Aufschwung aber kam erst viel später. Seit Anfang der 1960er Jahre hatten nämlich anonyme Investoren schrittweise günstiges Sumpfland gekauft, völlig unabhängig voneinander. Und einer dieser Investoren war ein gewisser Walt Disney, kennt man, der auf 15.000 Hektar einen neuen Themenpark bauen ließ. Seine Wettbewerber, die erkannten das Potenzial, und so siedelten sich in den Folgejahren weitere Großunternehmen an. Ja, Universal ist so ein großer Player und seinen neuesten Park Epic Universe, den erklärt uns weiter Jeff Park bei der Führung.
1: So Celestial Park, even though it is calming space.
0: Obwohl Celestial Park als der ruhige Ort im Park gilt, hat er dennoch einiges an Aufregung und einiges an Adrenalin in sich.
1: It still had to have a little excitement of its own. So it includes 2 attractions. One is Stardust Racers.
0: Zum einen diese Achterbahn, diese Rollercoaster, und zwar mit 2 Bahnen, die parallel jeweils hoch und runter fahren.
1: Throughout the entire 2-minute long ride.
0: Eine über 2-minütige Fahrt, spektakulär mit Wassereffekten.
1: And at night, the trains themselves have lights.
0: Diese Rollercoaster sind abends, nachts beleuchtet. Das heißt, wenn sie nachts aus der Dunkelheit des Himmels herunterstürzen, sieht es aus, als würde ein Asteroid vom Himmel auf die Erde stürzen.
1: In front of the attraction, it appears as if asteroids are falling to Earth. And then behind us is the Constellation Carousel with its own special twist.
0: Und auf der anderen Seite, vis-à-vis des Rollercoaster, ein traditionelles Karussell auf den ersten Blick mit einem besonderen eigenen Twist. And the twist is...
1: The twist is that a traditional carousel, the...
0: Normalerweise dreht sich ja ein Karussell über dem Boden. Also man fliegt zwar in der Luft, aber alles wird von unten her gedreht.
1: As you move around on the turntable.
0: But you're going on the ground, yes?
1: You are. Each vehicle is able to turn on its own. It's on a turntable that turns, and then that turntable is on a larger turntable.
0: Jedes einzelne Teil des Karussells dreht sich innerhalb eines großen Kreises, der sich dreht.
2: I love Paris. In the springtime.
1: We're about to step foot into the Wizarding World of Harry Potter, Ministry of Magic, and
0: wir betreten jetzt die Welt von Harry Potter, Ministry of Magic, und damit in eine Filmwelt, die in Paris des Jahres 1920 spielt.
1: It starts in 1920s Paris. We will enter into 1920s Paris for Muggles,
0: non-magical. Wir betreten Paris, was noch nicht so zauberhaft ist, und kommen dann in das zauberhafte Paris.
1: Transition into magical Paris. And magical Paris is not only beautiful buildings.
0: Und das zauberhafte Paris besteht nicht nur in wunderschönen Gebäuden, sondern auch in zauberhaften Momenten, die die Gäste hier für sich entdecken können.
1: And things for our guests to do that involve magic.
2: Oh, black magic.
1: And then once we're in there, we have a very rare opportunity to take the metro to London.
0: Und wenn wir einmal im zauberhaften Paris sind, haben wir die einmalige Möglichkeit, mit der Metro von Paris nach London zu fahren.
1: The metro flew in the world of Harry Potter is made up of a...
0: Dieser Tunnel besteht auch aus mehreren kleinen Feuern.
1: London!
3: is the place for me.
1: So we are now about to enter the portal for Dark Universe. Dark Universe is Universal's tribute to our classic movie monsters.
4: Wir befinden uns jetzt am Eingang zum Park Dark Universe. Dark Universe ist eine Hommage von Universal zu den Horrorfilmen.
1: We will walk into the village of Darkmoor and we
4: dabei betreten wir das Dorf von Darkmoor und werden hier einige Namen sehen, die wir kennen, wie The Invisible Man, The Bride of Frankenstein, Frankenstein Monster,
1: The Bride of Frankenstein, Frankenstein's Monster and many more.
4: Victoria Frankenstein macht hier einige Erfahrungen im Schloss ihres Großgroßvaters.
1: Great grandfather. And her experiments are an attempt.
4: Und ihre Aufgabe wird bestehen darin, die Monster zu kontrollieren, die Monster, die dieses Dorf immer wieder attackieren.
1: And her biggest enemy is Dracula.
4: Ihr größter Feind ist Dracula, den sie zwar unter Kontrolle hat, aber sie braucht unsere Hilfe dafür, um ihn weiter unter Kontrolle zu haben.
1: And things may not go as planned.
4: Und es passieren einige Dinge nicht nach Plan.
1: Also here we have another restaurant called Das Steakhouse.
4: Ein weiteres Restaurant, was sich hier befindet, nennt sich Das Steakhouse.
1: So we'll walk through the steakhouse just so you can see a little bit of the inside. That's Dracula's daughter.
4: Die Tochter von Dracula sehen wir mit wenig Zähnen im Mund.
1: You notice the blood red floors.
4: Der Boden getränkt mit Blut.
1: And Dracula's enemies have been staked to the wall.
4: Und die Feinde von Dracula, sie wurden an die Wand genagelt, geschlagen.
1: And all of the food here is
4: alles ist adaptiert bei den Gerichten an Dark Universe, also beispielsweise Hühnchen am Spieß.
1: Fish on a steak.
4: Fisch am Spieß.
1: And steak on a steak.
4: Und auch das Steak am Spieß.
1: Of course.
0: Nach diesen blutrünstigen Erlebnissen kann man abends im Hotel nur auf Sweet Dreams hoffen. Wir können keine Scheuklappen, weder nach Ost noch nach West. Heute wieder einmal aus den USA, eine Radioreise mit Alexander Tauscher, ich entdecke Orlando. Jeder dieser Parks, der bietet ja andere Erlebnisse, die auf diesen beliebten Filmen basieren. Ob nun Disney oder Universal, diese Themenparks, sie beherbergen auch einige Hotels, die auch im Äußeren teilweise an die Filme angelehnt sind. In den Hotels wiederum gibt es natürlich entsprechende Souvenirshops und auch Spielecken. Am Pool, da läuft tagsüber Musik in der Endlosschleife, muss man mögen. Kai Thomas-Sanyo, sie ist Director Hotel Marketing.
5: They're really neat how they've
4: die Hotels, die hier entstanden sind, sind von denselben Architekten designed worden, die auch die Themenparks designed haben.
5: Designed the theme parks. There's individual colored tiles.
4: Die Außenfassade dieses Hauses wurde so designed, dass sie den Sternenhimmel bei Nacht symbolisiert. Und wenn dieses Gebäude von der Sonne reflektiert wird, dann sieht es aus wie die Galaxie im Himmel.
5: A galaxy would look like in the sky. Halloween is one of our most favorite times of year.
4: Halloween ist eine der wichtigsten Zeiten hier in den Parks und dementsprechend verkleidet sich auch das Haus hier von der Rezeption bis zur Bar. Da werden einige Dekorationen angebracht, Dekorationen auch aus den Halloween Horror Nights in den Parks.
5: Play homage to the different houses that are at Halloween Horror Nights.
0: Irgendwann ist einem der ganze Rummel viel zu viel und viel zu laut. Mir ging es jedenfalls so. Deswegen war ich sehr froh über eine kurze Auszeit im schönen kleinen Vorort von Orlando in Winter Garden. Die kleinen Villen unter den Eichen. Keine Musik hier, kein Lärm, alles sehr ruhig. Dennis Jones, Betreiber des Radgeschäftes Winter Garden Wheelworks, der hatte mich zu einer kleinen Radelrunde eingeladen.
6: So we're at Lake Apopka right now, one of the largest lakes in Florida.
4: Wir sind am Lake Apopka, einer der größten Seen in Florida.
6: Very popular fishing spot back in the 40s and 30s.
4: In den 30er und 40ern ein sehr beliebter Ort zum Angeln.
6: Unfortunately, there was a lot of farming that went on around the lake and it got very polluted.
4: Dadurch, dass hier sehr viel Landwirtschaft um diesen See betrieben wurde, ist der See ein wenig verschmutzt worden.
6: And the pollution over the years killed a lot of the vegetation and a lot of the fish that were in the lake.
4: Und diese Verschmutzung hat leider einen Teil auch der Vegetation und der Fischwelt im See vernichtet.
6: Since then the departments
4: inzwischen aber haben die Behörden begonnen, den See zu renaturisieren, so dass wir ihn bald wieder in der ursprünglichen Form hier auch sehen können.
6: Restoration of bringing the lake back to what it was.
4: Ein sehr beliebter Ort sieht man auch daran, dass hier einige mit dem Boot rausfahren, einige hier ein wenig angeln. Also der See hat wieder seine Lebendigkeit bekommen. We can see sometimes some alligators here. Wir sehen also einige Alligatoren mit etwas Glück hier im Schiff.
6: This lake is very well known for a lot of large alligators. You can see them usually around the shores.
4: Der See ist bekannt für große Alligatoren, die man normalerweise hier im Schilf auch sieht.
6: A lot of times you can actually hear the alligators.
4: Im Frühjahr, quasi die Brutsaison, da hört man die Alligatoren auch mit ihrem Geräusch.
6: Grunting noise. Well, it's Florida. There's poisonous snakes, but not all snakes are poisonous. They're fine.
4: Ich fragte, ob es hier auch giftige Schlangen gibt. Ja, es ist Florida, da gibt es einige, aber nicht alle Schlangen sind giftig. You wouldn't recommend to swim in it, it's dangerous.
6: I would not recommend swimming in this part of the lake, no.
4: Ich habe gefragt, ob man hier schwimmen sollte. Er würde es nicht empfehlen, because of the alligators.
6: Alligators.
3: See you later, alligator.
6: We're back in downtown Winter Garden.
4: Jetzt befinden wir uns im Herz von Winter Garden, diesem kleinen Vorort von Orlando.
6: So we just rode through some of the historic part of it. Downtown Winter Garden.
4: Und sind dabei mit dem Rad durch eine der historischen kleinen Straßen von Winter Garden gefahren.
6: So now we're in some of the newer part of downtown.
4: Und befinden uns jetzt in einem der neueren Gebiete von Winter Garden.
6: When you look around, you can
4: Und dabei sieht man, die Stadt hat sich sehr bemüht, auch das Neue im Stil des Alten zu bauen.
6: The same as the historic part. Downtown's very small shops, local businesses.
4: Kleine Geschäfte, kleine ansässige Firmen, die hier in Winter Garden sind.
6: The city does a very good job with keeping the charm of downtown with the small businesses.
4: Und die Stadt tut ihr Übriges dazu, um eben auch das kleine Gewerbe hier im Zentrum anzusiedeln und vor allem auch halten zu können.
6: Every Saturday there's a farmer's market.
4: Jeden Samstag ist hier ein Bauernmarkt auf diesem Platz.
6: Largest in Orlando.
4: Das ist der größte Bauernmarkt von Orlando.
6: People from all over Central Florida.
4: Menschen aus ganz Zentralflorida kommen jeden Samstag auf diesen Markt zum Einkaufen.
6: Yeah, Saturday it's crazy. This is just
0: It's crazy in diesem urtypischen Good Old America. Da erfrischen wir uns mit etwas frisch gezapften. Tut ja auch gut nach dem ganzen Kommerz der Parks. Enjoy your holiday in Florida. Alexander Tauscher ist für die Radioreise über den großen Teich geflogen. Eine ganze Show aus Orlando. Westlich von Orlando, etwa eine halbe Autostunde von Downtown entfernt, bereitet sich mit Winter Garden ein charmantes historisches Städtchen aus. Herzstück ist der Plant Street Market, der unter anderem von Alan Delahunt geführt wird. Der aus Irland stammende Unternehmer hatte nämlich die Crooked Can Brewery Company gegründet, eine kleine Brauerei mit angeschlossener Markthalle.
7: So we have a brewery that brews all of our own craft beer and then
4: eine Brauerei, wir brauen hier unser eigenes Craft Beer und angeschlossen ja eine Markthalle mit 17 verschiedenen Verkäufern, die alle ihre unterschiedlichsten Produkte hier anbieten.
7: Wide variety of different food options. You know, for different age groups.
4: Wir haben Mac and Chips für die Kinder, aber eben auch Ceviche und Austern für die Erwachsenen, also für jeden etwas dabei hier.
7: Oysters and ceviche for the adults and kind of everything in between. There was no brewery, there was no food halls. We opened in 2015.
4: Als wir hierher kamen, gab es noch keine Markthalle. Also wir waren die Vorreiter in einer Zeit, als Markthallen in diesem Sinne gar nicht so populär waren. Im Jahr 2015, als wir herkamen, wir wollten diese Brauerei nicht nur für Bierliebhaber gründen, wir wollten einen Treffpunkt schaffen, in dem sich Familien treffen, jüngere, ältere, ein Ort des Zusammenkommens.
7: On Saturday night we get together for a glass of
4: beer. We've got everything from a really Wir haben verschiedene Biere hier von einem hellen Lager, auch Münchner Art, Hefeweizen. Bis hin zu amerikanischen IPAs, neueren Bieren, also alles dabei hier. How popular is beer here in the States? Is it like in Germany?
7: Yes, I mean it's very popular, maybe different styles.
4: Bier ist beliebt wie in Deutschland, in Europa, vielleicht nicht dieses alte Bier, nicht dieses Lagerbier, wie es bei uns stark vertreten ist, sondern das leichtere US-amerikanische Bier.
7: American Lager or the IPA, very, very big.
4: Is it also like in Germany people meet on a Saturday afternoon watching soccer to meet here for beer? Ich fragte ihn, ob es wie bei uns ist, dass man sich hier am Samstagnachmittagabend zum Bier trifft, um gemeinsam zum Beispiel Fußball zu schauen. Er sagte ja, aber es geht hier vor allem darum, dass die Familien zusammenkommen. Und sei es nur Mutter und Großmutter mit dem Enkel oder auch eine Großfamilie. Also man trifft sich hier, kommt zusammen.
7: Creating a space for people to come together.
4: You worked before on Disneyland, you know the contrast to this peaceful city here.
7: Yes, so I mean this is real world.
4: Das ist hier das echte Florida, charmant, es ist ruhig, es ist angenehm.
7: Charming, it's small, it's quiet. This is where the people of Orlando hang out. This is, you know, where.
4: Das ist der Ort, an dem man sich trifft am Wochenende, Familien, Freunde. Man geht nach Disney ein paar Mal, aber hierher kommt man immer wieder.
7: To Disney World a couple of times, but you keep coming back to places like this.
0: Of course, keep coming back. Ja, Radfahren in Orlando Downtown, denke ich, keine Chance. Aber hier in diesem ruhigen Ort Wintergarden, da macht es Spaß. Und das grenzenlos auf dem West Orange Trail zwischen Atlantik und Golf von Mexiko. Einmal quer durch Florida. Für den Triathleten Dennis Jones ist dies überhaupt kein Problem.
6: This bike trail was
4: dieser Radweg wurde entwickelt von einigen der Stadtverordneten dieses Ortes Wintergarden.
6: And since then it's been connected.
4: Und seitdem ist dieser Radweg verbunden mit vielen anderen Städten in Florida. Er durchquert Florida auf einer Länge von 250 Meilen.
6: Across the state, 250 miles. This is actually used to be the train tracks.
4: Früher verlief hier eine Eisenbahnlinie entlang.
6: So there's a lot of the.
4: Man nennt das Ganze hier Rail to Trail, also eine Eisenbahnlinie, die zu einem Fahrradweg umgewidmet wurde.
6: Train tracks to bike trails. Near Cape Canaveral, now it's called the Coast to Coast.
4: In der Nähe von Cape Canaveral beginnt dieser Radweg. Jetzt verbindet er Küste und Küste, also Coast to Coast, and it goes to the west to Tampa.
6: St. Pete.
4: Ah, und geht danach St. Petersburg,
6: yes.
4: Rüber an den Golf von Mexiko.
6: Yep. As we ride this.
4: Auf dem Weg hierher haben wir einige alte Lagerhäuser passiert.
6: These were packing plants for all the orange groves.
4: Hier wurden früher Orangen gestapelt, als man hier noch sehr viel Orangenzucht betrieb. So now there is not so much orange tree.
6: No, now it's all houses.
4: Jetzt gibt es hier fast keine Orangenplantagen mehr, alles Häuser. So the real orange plantage, they are outside of the towns.
6: More south now. Back in the 70s, there was a very bad freeze.
4: Die großen Plantagen befinden sich südlich von hier, liegt auch an einem großen Kälteschock in den 70er Jahren. Diese Kältewelle hat damals sehr viele Orangen vernichtet.
6: Most people 3, 4, maybe 5 days.
4: Die meisten, die diesen Radweg entlang radeln, brauchen dafür 3 bis 4, 5 Tage. And there are possibilities to overnight somewhere.
6: There's a few places to overnight. A lot of people will camp.
4: Man kann unterwegs übernachten, gibt es einige Orte und nicht wenige, die campen sehr gerne. So you can camp free here or on designated camping places?
6: Yeah, designated camping places.
4: Also nicht unbedingt ein freies Campen ist erlaubt, aber auf Campingplätzen. And even on camping places, maybe there is a snake, you never know.
6: No, it's Florida. There's a lot of, we're here at a butterfly garden.
4: Wir sind in Florida, überall gibt es Schlangen, auch hier kann es welche geben. Wir sind hier am Schmetterlingsgarten.
6: A lot of natural
4: viele Pflanzen, an denen sich die Schmetterlinge laben können. Also deswegen sieht man hier sehr, sehr viele.
2: There's a butterfly circling the bee.
0: Butterfly circling. Ja, nach dieser Verschnaufpause in Wintergarden stürzen wir uns später wieder in die Unterhaltungsmaschinerie dieser Metropole. Neben den großen Themenparks gibt es ja mitten in Orlando am International Drive den Icon Park als kostenloses Open-Air-Freizeitgelände. Daran befinden sich Dutzende Restaurants und Bars. Und über allem dreht sich als Highlight dieses Orlando Eye ein 122 Meter hohes Riesenrad. Uns ruft später noch der Zirkus der Sonne. Wie immer an dieser Stelle, auf Weiterhören. Richtet auf eure Lauscher, denn hier spricht der Tauscher. Der Alexander grüßt Sie alle miteinander und wünscht auf diese Weise eine schöne Radioreise. Wir sind wieder da in Florida, in den USA und entdecken diesmal die Region Orlando. In tropischer Atmosphäre reiht sich rund um Orlando ein Erlebnispark an den nächsten. Einer der Höhepunkte eines Parkbesuches ist ohne Zweifel der Besuch einer der Shows des legendären Cirque du Soleil. Das Unternehmen aus Montreal in Kanada, dort spricht man ja Französisch, also der Name steht für Zirkus der Sonne, Cirque du Soleil. Die Shows, sie verbinden Artistik, Theaterkunst und Livemusik. Tausende Menschen arbeiten weltweit für den Cirque du Soleil, darunter etwa 1200 Artisten aus etwa 80 Ländern. Weltweit werden gleichzeitig mehrere Shows von verschiedenen Truppen aufgeführt. Brian zum Beispiel spielt den Clown in der Show Drawn to Life. Ich traf ihn kurz vor seinem Auftritt im großen Zirkuszelt im Park Disney Springs und mit ihm sprach ich zunächst auch über seine große Bühnenerfahrung in diversen Disney-Shows.
3: I also work at Walt Disney World here in Orlando, and one of the shows that I performed here is called Frozen Sing-Along.
4: Brian hat davor auch mitgespielt bei Frozen, also die Eiskönigin, völlig unverfroren. Frozen Sing-Along erzählt wird die Geschichte der Schwestern Anna und Elsa im Königreich Arendelle. Elsa besitzt magische Eiskräfte, die sie nach einem Unfall mit Anna kontrollieren muss und aus Angst auch isoliert. Und als Elsa ihr Reich versehentlich in einen ewigen Winter stürzt, da macht sich Anna mit Freunden auf die Suche nach ihr.
3: So we're telling the story of it's Queen Elsa and these two sisters, and she discovers that she has ice powers, and it goes from there. Mostly what the audience would sing, and mostly I would just tell the story in a comical way.
4: Und er, Brian, war quasi der Geschichtenerzähler in einer doch lustigen Art und Weise.
3: The Hoop-Dee-Doo Review is a dinner show.
4: Hoop-Dee-Doo Review ist eine Show, während man Abend isst, also eine Dinner-Show, und das ist eine sehr typische amerikanische Art.
3: But that's an American form. So those are all shows that are within Walt Disney World.
4: In dieser Show hat er getanzt, hat er gesungen, vor allem waren es traditionelle amerikanische aus dem 18. Jahrhundert.
3: Traditional American songs from the 1800s. The Cirque du Soleil moved away from
4: Cirque du Soleil arbeitet nicht mit Tieren, er ist eine Mischung aus Akrobatik und Theater.
3: And circus. Cirque du Soleil has really pushed the art form because traditional circus is very much.
4: Cirque du Soleil hat gewissermaßen den Zirkus nach vorn gebracht, hat den Zirkus deutlich weiterentwickelt, denn bis dahin war Zirkus vor allem Akrobatik, Akrobatik auch mit Tieren. Beim Cirque du Soleil tritt in den Zirkus auch das Theater mit hinein und das sehr farbenfroh, also eine qualitative Erhöhung.
3: And this involves a lot more theaters. I mean, Cirque has the highest standard of circus.
4: Eine der anspruchsvollsten akrobatischen Vorführungen, die man überhaupt auf einer Bühne sehen kann, sieht man hier im Cirque du Soleil.
3: In NA Circus at Cirque du Soleil. My background is in theater primarily.
4: Sein Metier ist das Musical-Theater, aber auch die Clownerie. Er weiß, dass es in Deutschland sehr viele Musical-Theater gibt.
3: Specifically.
4: You heard about the musical theater in Germany?
3: Yeah, I heard you have some of the most amazing productions, musicals, huge musicals. And in fact, I mean...
4: In Hamburg we have...
3: Yeah, yes, yes, yeah. So someday I have to go visit there.
4: Brian hat gehört, dass wir in Deutschland eine der größten Musical-Häuser haben, die tollsten Shows, und er möchte eines Tages zu uns kommen.
3: So most of my training is in that musical theater and in theater in general. And
4: ich trainiere insbesondere Theater und Musical-Theater, da ich weniger mit Worten auftrete, als viel mehr mit Artistik und Akrobatik und Clownerie, hat das vielleicht auch einen größeren Zugang zu noch mehr Menschen.
3: Mostly I'm not speaking words, which makes it more accessible to anyone. So we have for the whole cast, every week we'll have at least one or two trainings.
4: Zweimal in der Woche gibt es für den gesamten Cast ein Sporttraining, einfach um sicherzustellen, dass sie diese Leistungen bringen können. Aber auch er als Clown hat zweimal in der Woche ein spezielles Programm.
3: For the performers of the clowns, we also do trainings just to make sure we are cleaning our moments and the shapes. And then of course we also do the show two times a day, and so that's quite a bit of training as well.
4: Zweimal am Tag läuft diese Show, und es ist schon ein enormes Training. So it runs in the morning, in the afternoon.
3: Usually we have two shows in the evening, one at 5:30 and one at 8.
4: Normalerweise gibt es zwei Shows am Tag, die eine um 5:30 Uhr am Abend, die andere um 8 Uhr, und dann nochmal am Sonntag eine etwas frühere Show.
3: Sundays we have a slightly earlier show. One of the moments that we do in the before the show, pre-show, we bring up two people.
4: Schon bevor die Show beginnt, wird das Publikum einbezogen. Beispielsweise werden die ganz kleinen Kinder auf die Bühne gebeten. Sie bekommen ein Papier, können da ihre Lieblingsbilder malen, ihre Motive, und diese Motive werden dann gezeigt. Und dann werden diese Bilder kurz vor Beginn der Show allen präsentiert, und die Kinder können diese kleinen Bilder mit nach Hause nehmen, verbunden auch mit einem kleinen Geschenk.
3: And then they can take them home with an extra gift.
0: Vor der Show beginnt die Show für die Kleinen. Ja, und während der großen Show, obwohl es zu verlockend ist, sind Fotos und Videos streng verboten. Hier ist RIAS, Radioreisen im amerikanischen Sektor, aus Orlando im US-Bundesstaat Florida, Alexander Tauscher unter der heißen Sonne. Die schönen Strände am Atlantik oder Golf sind in Orlando noch nicht in Sichtweite, aber dafür kann man im Sea Life zum Beispiel Haien, Stachelrochen oder Meeresschildkröten ganz nahe kommen. Man läuft zum Beispiel durch Floridas einzigen 360-Grad-Ozeantunnel und kann zutraulichen Seestern oder auch Anemonen berühren. Als der Himmel über Orlando seine Wasserschaukünste mir zeigte, da war ich zum Glück trockenen Fußes im großen Zelt vom Zirkus der Sonne. Ich sprach mit dem Clown Brian und mit der PR-Chefin dieser Show Drawn to Life, mit Brooke Fair.
3: Our show is based on Disney animation, and so we've taken a lot of.
4: Die Show, sie bezieht sehr viele Disney-Animationen, auch frühere ältere Melodien in diese Show hinein.
3: Into our show.
4: We start with really old melodies like When You Wish Upon a Star, something like this.
3: You will definitely hear When You Wish Upon a Star inside of our show many times. It's snuck, it's woven into the show.
4: Man wird diese Musik When You Wish Upon a Star mehrfach in der Show hören, aber sie wird ja in verschiedene Art und Weise eingebaut, so in different interpretations.
3: Yeah, our composer has done a really good job of taking some of the Disney melodies and incorporating them without it feeling too much like you're just watching a video of.
4: Der Regisseur, der hat

0: Wir stehen kurz vor einer Aufführung im Zirkussaal und
1: we're in the theater for Drawn to Life presented by Cirque du Soleil and Disney.
0: Jetzt kurz bevor die Show Drawn to Life, also übersetzt zum Leben hingezogen, beginnt, werden alle Sicherheitschecks durchgeführt. Die Techniker sind auf der Bühne, alle Seile.
1: They test all the apparatus, the acrobat.
0: Alle Seile, auch hier die Ringe, alle Apparate, alle Räder, die heute Abend hier zum Einsatz kommen, werden getestet, damit sie sicher sind für alle Darstellerinnen und Darsteller.
1: Ensure the safety of our artists before the show begins. Because our show is a love letter to the art of animation.
0: Weil unsere Show eine Liebeserklärung an das Leben ist, vor allem weil unsere Show eine Liebeserklärung an die Animation ist, ist diese Bühne auch aufgebaut wie eine Bühne der Animatoren.
1: Appears to be a giant animator's desk. So our show is all about overcoming your fear and believing in yourself.
0: Die Show handelt davon, dass man seine Ängste überwinden muss und seine eigenen Kräfte aktivieren muss, um im Leben zurechtzukommen, um das Leben zu meistern. Und deswegen ist diese Show nicht nur für Kids, sie ist für alle Menschen, ob jung oder alt.
1: So it's really a story for of all ages. I've seen the show many, many times, and I always.
0: Obwohl Brooke diese Show schon sehr oft gesehen hat, ist sie immer wieder auch beeindruckt und sehr berührt von dieser Show, wo es doch um Familienliebe geht und auch um die Kraft der Familie.
1: Love, family love and believing in yourself. Julie is our heroine and we follow.
0: Julie steht im Mittelpunkt und ein Mädchen, das ihre Ängste überwindet und das dann gewissermaßen über sich hinauswächst.
1: Stops letting fear. We have resident shows in here in Orlando, in Mexico, in Hawaii, Las Vegas and Berlin.
0: Es gibt feste Shows hier in Orlando, in Mexiko, in Las Vegas, in Hawaii und in Berlin.
1: And then we have many touring shows that tour throughout the whole world.
0: Und es gibt viele Shows, die auf Tournee gehen durch die ganze Welt, in all countries.
1: All countries, yes, all over the globe.
0: All over the globe, also überall auf der Welt treten die Darstellerinnen und Darsteller auf. And also your actors are from all over the world.
1: Yes, we have an international group of artists bringing our shows to life every night. It's truly fantastic.
0: Auch die Darstellerinnen und Darsteller kommen aus aller Welt und bringen jede Nacht, jeden Abend hier diese fantastische Show auf die Bühne.
1: Everywhere from Quebec and Canada.
0: Wenn man durch die Garderobe läuft, sieht man eine große, lange Linie mit Flaggen aus aller Welt. Es gibt Schauspieler aus Quebec, es gibt Schauspieler aus der Ukraine, aus Russland, aus Äthiopien. Wir suchen auf der gesamten Welt die besten Schauspielerinnen und Schauspieler.
1: All over the globe to find the best of the best for the circus arts and bring them to our show.
0: I think also especially from Russia, because the circus has a very long tradition there. Also gerade auch in Russland hat der Zirkus ja eine große, lange Tradition.
1: Yes, we have several Russian artists.
0: Wir haben einige russische Darstellerinnen und Darsteller und wir sind sehr stolz, dass sie hier ihre Künste zeigen können.
1: Display those incredible talents that they have. It's wonderful within our walls.
0: Es ist toll, dass wir in unseren Wänden in diesem Haus eine Verbindung haben von Menschen aus aller Welt, Freundschaften und eine Community aus aller Welt, die hier zusammenhält.
1: Of just international understanding and friendship.
2: Die Zirkusbühne, sie kennt zum Glück keine Grenzen und vor allem auch keine ideologischen Scheuklappen. This is simply the best radio travel show with Alex aus Orlando in Florida. Die Radioreise mit Alexander Tauscher. Kulinarisch sind die USA ja ein Land der auch unbegrenzten Möglichkeiten. In der Heimat des Fast Food dreht es dem Genießer an manchen Orten sicher den Magen um. Wenn man, wie ich, an mehreren Tagen das Frühstück und Abendessen selbst organisieren muss, dann merkt man, es geht deftig zu, teilweise fett, finanzierbar bis gut, ja, aber doch im Preis recht gehoben. Schauen wir mal einem Spitzenkoch über die Schulter. Theo Goupil, er ist Chefkoch im Michelin-Sterne-Restaurant Salt and the Cellar bei Akira nahe Disneyland. Hier treffen japanische Kochtechniken auf mediterrane Küche und Geschmacksrichtungen aus aller Welt zu einer, wie der Maestro sagt, Sinfonie der Aromen.
3: So my father's French. So my grandmother's from Puerto Rico. My mother is actually Austrian and Puerto Rican.
0: Mein Vater ist aus Frankreich. Ich bin in New York aufgewachsen. Meine Großmutter kam aus Puerto Rico. Meine Mutter, sie ist eine halb Österreicherin, halb Puerto Ricanerin. Ich habe in New York lange Zeit gearbeitet, habe da eine Patisserie geführt, bin da quasi auch so ein wenig in die Fußstapfen meines Vaters gestapft und habe lange Zeit als Chef einer sehr bekannten Patisserie gearbeitet.

0: arbeitet der Fancy Patisserie, eine Patisserie, die wir gerade erst im Dezember 2019 eröffnet hatten, mit diesem tollen Gebäck. Und dann kam die Corona-Krise. In New York hatten die ganzen Patisserien schließen müssen. Hier in Florida hatte eine noch geöffnet gehabt. Also die Patisserie, sie hat sich gewissermaßen durch mein Leben gezogen.
1: Unfortunately, during COVID, New York closed completely. I've been at just about three.
0: Theo war bereits involviert in das Hotel, bevor das Haus überhaupt geöffnet hatte. In seinem alten Restaurant war er dabei gewesen, als man hier das Design für dieses Etchehaus entworfen hatte. Und davor hatte er bereits diese Kaffeenachmittage für den Sonntagnachmittag entworfen. Er benutzt das schöne Wort savoir-faire, also das Wissen, wie man etwas macht, das muss man als Koch haben und eben auch die Leidenschaft dafür. Wenn man beides hat, das Wissen und die Leidenschaft, dann kann dieser Beruf so erfolgreich sein.
1: Cuisine here is Asian Mediterranean. Chef Akira Back, who's our chef partner for the
0: Koch Akiro, den man hier Chef Akiro nennt, hat 26 Restaurants in der gesamten Welt. Daher auch der asiatische Einfluss in dieser mediterranen Küche. All das, was er konzeptionell entwickelt, geschieht immer in Zusammenarbeit mit Chef Akiro.
1: 26 restaurants around the world. Chef Akira is Japanese and Korean.
0: Akiro wiederum hat japanisch-koreanische Wurzeln, möchte diese Küche einfach halten.
1: To keep it simple. For example, we have the duck on our menu. It's twist from almost duck à l'orange because there's a little bit.
0: Also beispielsweise die Ente, die es hier auf der Karte gibt. Einerseits die Orange als mediterraner Einfluss, zum anderen die Balsamico Sojasauce, die reduzierte, und das ergibt quasi diese Fusion.
1: But then you bring the Asian component in with a balsamic soy reduction, and those flavor profiles working very well together, creating something very unique and balanced. Floridian cuisine, you know, you see a lot of good restaurants, there's a lot of fine dining, but still.
0: Wenn man durch Florida hier fährt, natürlich sieht man sehr viele sehr gute Restaurants, aber es braucht eine Zeit, um den Kern zu entdecken. So it takes time to find the good restaurants, to find the real cuisine.
1: Yeah, I mean, I've been here 8 years. There's been a big change in the restaurant scene since I've moved here. A lot of very good restaurants now.
0: Theo beobachtet, dass sich in den letzten 10 Jahren die kulinarische Szene hier in Zentralflorida durchaus verändert hat zum Positiven. Er möchte nicht sagen, dass wir hier die beste Küche Floridas haben. Aber all die Gäste bestätigen ihm, dass es sich lohnt, hierher zu kommen. Oft nicht so einfach zu finden, etwas versteckt, aber es gibt sehr gute Restaurants. So you find it a little bit tricky to find because it's inside Florida.
1: Yeah, and then also too, there's a piece of being from New York, the food capital of North America.
0: Er kommt aus New York, viele Gäste, die aus New York kommen, und New York ist nun einmal die kulinarische Hauptstadt Nordamerikas, werden vielleicht nicht diese Vielfalt finden wie in New York, aber viele möchten auch einfach ihren Gaumen erweitern, gedanklich jedenfalls, sind neugierig auf das, was man hier findet.
1: Taste things that are different and break outside of the norm.
0: Typical Floridian cuisine, is it inspired by the Cuban, or what would you say?
1: Typical Floridian cuisine, that's a difficult question because you have so much culture. In Florida.
0: Ich fragte ihn, was die typische Küche Floridas ist, ob sie eventuell durch die kubanische Küche inspiriert ist, und er sagte, es ist schwierig zu beantworten, weil es so viele Inspirationen aus so vielen Ländern hier gibt.
1: Because even here, like in Kissimmee, where we are, you have a lot of Cubans, a lot of Puerto Ricans, a lot of Venezuelans.
0: Auch hier in Kissimmee, diesem Teil von Florida nahe Orlando, gibt es sehr viele Kubaner, sehr viele Puerto Ricaner und auch sehr viele Menschen aus Venezuela.
1: So you can find places that are fusion of all of those.
0: Dann gibt es in diese Restaurants mit sehr viel Einfluss aus Puerto Rico, aus Venezuela, aus Kuba, aber eben auch rein US-amerikanische Restaurants, die er zum Beispiel mit dem Thema Grillen, also Barbecue, bezeichnen würde. Chef Theo freut sich, dass immer mehr Menschen dieses Restaurant, dieses Haus entdecken, Gäste, die aus fernen Teilen der Welt kommen. Er hat jüngst zum Beispiel Gäste aus Südafrika hier begrüßt, die zum ersten Mal hier in Kissimmee waren, die sehr interessiert waren an seiner Küche, weil sie sich durchaus abhebt von der regionalen Küche.
2: Ultralachs spiegelt sich dementsprechend auch in den Preisen nieder. Restaurantbesuche in den USA sind generell kein billiges Vergnügen. Und obendrauf, auch wenn es für unsere Ohren viel ist, die Service-Mitarbeiter, sie leben unbedingt davon. Deswegen sollte man da nicht sparen. 15% mindestens, 20-25% besser Trinkgeld. Die werden da wirklich erwartet. Hier sind die akustischen Bilder aus Amerika. Die Radioreise in Orlando. Alexander Tauscher sagt Hello again. Die Stadt Orlando, sie ist flächenmäßig etwa so groß wie Bielefeld. Das klingt recht bescheiden, aber Orlando ist ja eng mit den umliegenden Orten verwoben, wie zum Beispiel Kissimmee südlich der Stadt. So ist eben die Greater Orlando riesig und umfasst knapp 10.000 Quadratkilometer. Und das wiederum ist fast die Fläche von New York. Disney World liegt südwestlich von Orlando, Universal und SeaWorld liegen im Süden der Stadt. Wenn man in dieser Region irgendwo auf einer Dachterrasse steht, dann erahnt man die Größe dieser Megapolis. So zum Beispiel auch in Kissimmee. Von der Dachterrasse des Etta Hotels aus, da kann man zwei der Feuerwerke der Themenparks sehen, erklärt uns Chefkoch Theo Goupil.
1: We are the first property right outside of Disney, the only luxury property right outside of Disney. We are literally 2 minutes down the road from Animal Kingdom.
0: Wir sind das erste quasi etwas höhere Ressort außerhalb von Disneyland. Wir sind etwa 2 Minuten mit dem Auto von Animal Kingdom entfernt.
1: And the beauty of the property is that you can.
0: Das Gute ist, man kann die Parks besuchen, Disney Universal, muss aber nicht die ganze Zeit in dieser Disney-Themenwelt bleiben. Auch zur Übernachtung. Viele Gäste, auch Familien mit Kindern, die lieben es, den Tag über in diesen Park zu verbringen. Die wollen aber abends ein wenig fliehen aus diesem zu großen Trubel der Themenparks.
1: There's something beautiful about the property when you walk in. I mean, I'm here anywhere between 10 and 14 hours.
0: Theo arbeitet oft 10 bis 14 Stunden am Tag, aber er spürt nicht diesen Trubel, der hier außerhalb herrscht, denn wir befinden uns nur ein paar Meter von einer 8-spurigen Straße entfernt, auch der Garten sehr geschützt. Man hört faktisch vom Verkehr nichts bzw. nicht sehr viel, auch im Haus selbst, auch im Garten. Diese Aromen lassen einen vergessen, dass man eigentlich sehr nah an dieser trubeligen Welt der Parks ist.
1: Hear the noise. We're here in a zen, tranquil space. From the rooftop, you can see all of the main points of Disney.
0: Von der Dachterrasse sieht man die wichtigsten Attraktionen von Disneyland und vor allem sieht man abends auch die Feuerwerke in Disney. Das ist sehr, sehr toll.
1: All of the fireworks in the evening as well, too, which is pretty lovely. There's 2 points. There's the fireworks in Epcot and then there's the fireworks in Disney Springs.
0: Es gibt 2 große Feuerwerke, die man von der Terrasse hier beobachten kann. Einmal Disney Springs, einmal Epcot. Das eine beginnt um 21 Uhr, das andere um 21:30 Uhr.
1: Good half hour, 45 minutes of fireworks every day.
0: Epcot, zum einen dieser große Park, ist im Prinzip eine Tour durch die Welt mit verschiedenen Ländern, Kontinenten, die sich auch wiederum in den Restaurants widerspiegeln, also eine Reise durch die Welt innerhalb von Epcot.
1: And it's like replicating that piece of the world. You need to have a ticket to go into Epcot. There where Disney Springs.
0: Disney Springs, dafür braucht man kein Ticket, ist eine Shopping Area, hat viele Restaurants und all das.
1: Touristic shopping area.
2: Vacation, die unvergessene Connie Francis in Ferienlaune. Wenn man seinen Urlaub in den Parks verbringt, dann wird man pausenlos mit Musik beschallt. Gleiches gilt für die Hotelanlagen der großen Park-Resorts. Da tut sicher etwas Ruhe im Zimmer gut. Und wie ist es für die Menschen, die mehrfach am Tag auf der Bühne stehen? Wie motivieren die sich? Das fragte ich zum Beispiel Brian Miller, den Clown.
3: Every day I find something new. You know, you go through the show and you do it many times.
0: Also ich entdecke jeden Tag etwas Neues. Ich meine, ich gehe so oft mit der Show auf die Bühne und dann nehme ich mir vor, dass ich mich auf einen ganz spezifischen Moment konzentriere und dann denke ich, wenn ich den Moment so ändere, dann ist es lustig.
3: If I change this, now it's funny. It's timing. You know, I found.
0: Es kann auch das Timing sein. In einem bestimmten Moment kann ich zum Beispiel einfach warten. Eine Sekunde warten, bevor ich den nächsten Schritt tue. Da muss ich lachen. Ich weiß nicht warum, aber es klappt.
3: I don't know why, but it does.
2: Applaus für Brian, den Clown im Cirque du Soleil. Charlie Rivel, ein Clown aus Spanien, sagte einmal: Jeder Mensch ist ein Clown, aber nur wenige haben den Mut, es zu zeigen. Die Radioreise mit Alexander Tauscher geht langsam in die Schlussetappe. Heute Erlebnisse aus dem Herzen Floridas nach dem Motto Visit Orlando. Orlando befindet sich im Zentrum der Florida-Halbinsel. Tampa im Westen liegt etwa 120 Kilometer entfernt. Jacksonville an der Ostküste ist etwa 200 Kilometer entfernt. Nach Miami im Süden sind es etwa 350 Kilometer und Tallahassee im Norden liegt etwa 400 Kilometer entfernt von Orlando. Daniel Hollander von Visit Orlando über die Vielfalt dieser Region.
4: The things that we know, particularly Germans, like, and we've all been obsessed with lately, is space.
0: Wir wissen, dass viele in Europa ja sich sehr für Raumfahrt interessieren. Das NASA Kennedy Space Center ist nur 45 Minuten von hier entfernt. Dort kann man sehr viel erleben, Raumschiffe besteigen, man kann sehr viel erfahren über die Raumfahrt, nur 45 Minuten von hier.
4: NASA's Kennedy Space Center is only 45 minutes away. The ability to experience sport in Orlando.
0: Das Tolle an Orlando ist auch das Sportangebot. Egal, ob man sich sportlich auf dem Bike betätigt oder auch professionell Tennis spielt, ob man Volleyball spielt oder ob man Paddle spielt. Es gibt hier für alles Angebote.
4: One of the things that we find people really enjoy is the outdoors.
0: Weiterhin gibt es hier viel Outdoor-Möglichkeiten, beispielsweise Kajakfahren auf unseren sehr klaren Seen.
4: Beautiful springs, or you want to go on an airboat over parts of the Everglades.
0: Oder auf einem Luftkissenboot in den Everglades die Alligatoren sehen. Da muss man nicht selber paddeln, man wird quasi über den Sumpf hinweg geflogen. Das ist ein Angebot in den Everglades.
4: You can experience nature without really having to paddle. Somebody will take you on a big fan.
0: Wir sind auch die Wasserski-Hauptstadt der Welt, deswegen kann man hier sehr viele andere Aktivitäten tun. Wasserski, Jetski beispielsweise mit dem Motorboot, man kann das hier lernen und sehr, sehr aktiv sein.
4: So you can try something new and learn a new skill or go paddleboarding. So and then one of the things that also makes Orlando special is where we're located.
0: Wir wissen, dass gerade auch die Deutschen, Österreicher, Schweizer sehr gerne in ihrem Urlaub sehr viel von Florida sehen wollen. Wir sind hier im Herzen von Florida, im Zentrum. Man kann alle Küsten sehr schnell erreichen, die Westküste, die Ostküste. Man ist mit dem Zug sehr schnell auch in Südflorida. Also ein Brightline ist der Zug, der beispielsweise von hier, von Orlando direkt nach Miami fährt.
4: But of course when you're planning your trip it'll take you 120 days to see
0: 120 Tage würde es brauchen, sagt Daniel, um allein all das zu erleben, was es hier in Zentralflorida gibt. Also man muss schon seinen Urlaub deutlich verlängern oder auch wiederkommen hierher.
2: Orlando, you're the star. Ja, die Zeit, die verging wie im Flug und schon steht der Rückflug an. Da ist viel Sitzfleisch gefragt und der Jetlag, der ist kein guter Freund. Also empfehle ich an dieser Stelle wie immer die kostenfreie Urlaubsverlängerung. Da haben wir in Florida einiges zu bieten, alles von Orlando aus zu erreichen. Es gibt Radioreisen aus St. Petersburg, aus Bradenton oder aus Sarasota. Eine andere Sendung ist ausschließlich in der Region Sarasota unterwegs. An der Ostküste bieten wir zum Beispiel eine Tour nach Jacksonville und St. Augustine an und eine Radioreise an die Spice Coast. Miami haben natürlich auch im Angebot und wer Lust hat, sogar eine Cruise von Florida auf die Bahamas. 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Ich sage zum Abschied, au revoir, adios, hey, ade, servus, güle gül, antio, ayowobam, das wird ein ja, tschüss, ciao, marhaba und shalom und natürlich goodbye, see you over the ocean.
5: This is Alan, so thanks for listening to our story and sharing your time with me and Alex, and I hope that you guys get the chance to come visit us someday.
6: This is Kate Thomas saying goodbye. Looking forward to welcoming you to Universal World. Have a great day.
7: Hi, this is Jeff Polk, and I just wanted to say thank you to Radio Riza and their visit with us today. It's been a very exciting time, and we hope to see you again here soon.
1: Thank you, Radio Riza, Radio Voyage. It's been a pleasure. Thank you very much for your time. A wiedersehen. Au revoir, à bientôt, à la prochaine. Bonne journée.
4: Hi, my name is Danielle with Visit Orlando, and thank you for listening on Radio Riza.
8: This is Dennis again. Just want to say thank you for listening. Goodbye.
9: Hi, this is Brooke from Orlando, Florida, and we're so happy to be here with Alex from Radio Riza.
0: Brian Miller, er ist Darsteller hier in Cirque du Soleil in Disney Springs. Er verabschiedet sich. Brian, you want to say goodbye to our listeners?
3: I do want to say goodbye, enjoy your day, and when you wish upon a star, all the best for the listeners of Radio Riser.
2: When you wish upon a star, ja, was man sich wünscht, wenn man einen Stern sieht, ist ja ganz privat. Ich verrate meinen Wunsch. Eine neue Radioreise. Also, bleiben Sie schön reisefreudig, meine Damen und Herren, denn es gibt noch mindestens 1000 Orte in dieser Welt zu entdecken. In diesem Sinn, wie immer.

Was soll ich sagen? Dienstagabend 20 Uhr. Music Just for Fun live. Ich sag mal einen wunderschönen guten Abend aus dem hohen Norden, aus der Nähe von Hamburg, aus Winsen an der Luhe. Und wer wünscht einen guten Abend? Ich natürlich, der Heiko. Hallöchen!

Heute Abend haben wir tatsächlich von Aktualität bis in die 70er alles zurück in die Charts. Hier in der Sendung vorhanden, ja. Jetzt haben wir obligatorische schöne Grüße Richtung Dithmarschen, Richtung Cuxhaven. Nach Göttingen. Nach Ansbach und ins Illertal. So, ich gehe da jetzt einfach drüber weg. Egal, das ist das Intro. Levels Avicii, wunderbar, 2011 erschienen. Muss der gute Herr Bergling heute mal herhalten als Intro. Aber egal, rest in peace, mein Freund. Ein Gruß geht noch explizit raus heute Abend. Etwas weiter Richtung Süden, genau nach Kreta. Da ist jemand im Urlaub. Und ich sehe gerade, Frankfurt hört auch zu. Schönen guten Abend, Jack.

0: Wir starten auch mit einem Cover aus dem Jahre 2000 und ich glaube 4, 3, irgendwie sowas. Nein, Quatsch, das war 90er war das. 1996 wurde das Ding gecovert, nachdem in Sinéad O'Connor das 1990 das erste Mal gecovert hat. Ich glaube, ihr wisst, wovon ich rede. Das Original ist schon viel, viel älter. Nothing Compares to You heißt das Ding. Und das wurde jetzt von Chipnotic nochmal gecovert. Auf geht's!
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Wir springen wirklich durch die Jahre aus den 90ern zurück in die 70er, in die 80er. 1984 war das Ding veröffentlicht. Auf dem Album Emergency. Cool and the Gang. Fresh. Wir bleiben noch einen Moment in den 80ern. Ja, 1988. Look Sharp heißt das Album. Yeah. Musik von Roxette. Hier ist der

Musik aus dem Jahre 1988. Roxette aus Schweden. Success. Also der Erfolg. Wir gehen zurück ins Jahre 84 und da kam dieses Musikstück aus Hagen, aus Deutschland. Wer soll's sein? Nina.

Musik aus deutschen Landen aus Hagen, vorne mit Nena oder Gabriele Susanne Kerner, wie sie mit bürgerlichem Namen heißt. Neben 99 Luftballons und irgendwie, irgendwo, irgendwann einer ihrer großen Hits mit. März 1984 in den Charts ganz oben. Im November 1983 ist das schon erschienen. Wir machen weiter mit Musik aus Amerika. Eigentlich ist er Schauspieler, hat aber dann auch angefangen zu singen. Al Corley, 1984. Wo hat er mitgespielt? Ja, im Denver Clan, ganz genau. Das ist Musik von Al Corley. Hier ist Square Rooms.

Im Denver Clan hat er damals den Stephen Carrington gespielt. Al Corley, Square Rooms, 1984 erschienen. Und zwei Jahre später kam das Ding auf dem Album Afternoon in Utopia. Dance With Me heißt die Scheibe. Und ich denke, die ersten Klänge werdet ihr schon erkannt haben. Dance With Me, das Ganze kommt von Navibol, Alphaville.

Nick Festari ist der Hauptalias von Roberto Festari. Und das ist ein Ding von ihm, was er da gemacht hat. Rap Kills Radio.

0: Achso, irgendwas klemmt da, glaube ich, gerade an der MP3 oder weiß der Geier was. Ganz egal, starten wir erstmal die Werbung, dann geht's weiter.
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0: So, genau, die MP3 werde ich morgen nochmal ganz genau überprüfen. Die scheint doch ein bisschen defekt zu sein. Ganz egal, einen haben wir noch, Tom Hooker und Tam Harrow. Love Me Tonight, Six Records aus dem Jahre 2021. Wer war Tom Hooker? Genau, der Mann, der damals für Dan Harrow gesungen hat. Und selbst der ist noch aktiv. Wahnsinn, wa? Mit bürgerlichem Namen heißt er Thomas Beecher Hooker und kommt aus Connecticut in den USA. Love Me Tonight.

Tom Hooker aus dem Jahre 2021 und er war damals die Stimme von Dan Harrow, hat auch von dem lieben Dan Harrow die Karriere beendet, weil er nach 2 erfolgreichen Alben nicht mehr bereit war, weiterhin für den Herrn die Stimme zu machen und für ihn das Ganze einzusingen. Was auch in meinen Augen voll und ganz verständlich ist, aber was soll's, so spielt das Leben. Wir gehen weiter nach vorne in die 90er, Rock My Life heißt das Ding. Oh, wie heißt er richtig? Nestor Alexander Hathaway. Ich glaube, ich muss nicht groß irgendwas dazu sagen, oder? Rock my heart. Nicht Rock the Night, Rock my heart natürlich. Was erzähle ich wieder für Blödsinn heute Abend? Aber egal, das ist live. Rock my-

Trip-O-Matic Fairy Tales. So heißt das Album, erschien am 31. Oktober 93 von German Spoon. Wo auch genau dieser Titel drauf war, Right in the Night. Wir bleiben noch mit kurz in den 90ern, werden dafür aber etwas ruhiger zum Ende der ersten Stunde. Musik aus dem Jahre 1998 von und mit Jennifer Page. Hier ist Crush.

Wie gesagt, zum Ende der Sendung hätten wir fast gesagt, nein, zum Ende der ersten Stunde werden wir einen ganz kleinen Tick ruhiger, wie mit der Scheibe aus dem Jahre 98, Jennifer Page und Crush. Wir gehen noch ein paar Jahre zurück, ebenfalls ein bisschen ruhiger das Ganze. Heaven on Earth heißt oder hieß das Album 1987 und ist Musik von Belinda Carlisle.

Belinda Carlisle, Circle in the Sand 1988 wurde das Ding ausgekoppelt und ist als Single auf den Markt gekommen. Ganz genau so war das damals. Wo kam sie überhaupt her? Keine Ahnung. Hollywood. Kalifornien, genau. Da ist sie geboren. August 1958. Und wir starten gleich in die zweite Stunde. Und dann schauen wir mal, was wir noch so haben. Bis 22 Uhr, wenn es heißt Music Just for Fun.

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3: Ganz genau so ist das. Zweite Stunde Music just for fun. Schönen guten Abend.

0: Better Off. Alan Walker, Dash Berlin aus dem Album Walker's World aus dem Jahre 2023. Better Off Alone, ja, alleine bist du besser dran, auf jeden Fall. Das Original, weiß gar nicht, ob es in den 2000er das Original war. Alice DJ, ganz genau, die war das, die das rausgebracht hat im Dance-Bereich.
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0: Weiter geht's mit Musik aus dem Jahre 2020. Hier ist Lumix und Gabri Ponte.

Lumix aus Österreich und Gabri Ponte aus Italien haben den 1977 erschienenen Klassiker von Iggy Pop einmal neu aufgepustet. Im Jahre 2020 war das ganz genau. Und ich würde sagen, 2018 haben wir auch noch ein schickes Ding aus England. Hier ist Mr. George Ezra.

Musik ist aus dem Jahre 2004, von und mit Cascada. Every Time We Touch hieß das Album Miracle. Davor hatten wir Purple Disco Machine aus Dresden aus dem Jahre 2024, The Beat of Your Heart. Das nächste haben wir einen Track aus dem Jahre 2007, auch ein Cover.

Wie gesagt, veröffentlicht 2007. Dance for Saints. Und das Original ist ein 80er aus Schweden. Oh nein, es ist nicht aber.

So, Schluss mit dem ganzen Coverkram. Wir gehen zurück zum Original. In die 1974 kam die nächste Scheibe schon auf den Markt.

Second Help, Helping heißt das Album, 1974 im Juni erschienen. Lynyrd Skynyrd, und die Scheibe ist, glaube ich, mittlerweile auch Kult. Sweet Home Alabama.

0: Lynyrd Skynyrd, Sweet Home Alabama 1974. Und von Amerika gehen wir jetzt zurück nach Irland. Ins Jahre 1990. Vegetarians of Love. Nee, Vegetarians of Love. So heißt das Ding. Von wem rede ich? Bob Geldof natürlich. Here's a great song of Indifference.
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0: Another great song of indifference aus dem Jahre 1990. Bob Geldof, irischer Rock. Richtig schönes Ding, lange nicht gehört, muss ich ganz ehrlich zugeben. Und falls ihr jetzt gleich ein paar Verbrauchertipps hört, dann gehört ihr zu den Glücklichen, bei denen die eingespielt werden. Und ansonsten geht's gleich nach der Werbung weiter mit Rockmusik aus Australien.
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0: Und damit starten wir die letzte halbe Stunde Music Just for Fun am heutigen Abend. Ebenfalls aus dem Jahre 1990, aus dem Album The Razor's Edge. Musik von AC/DC. Auf geht's, hier ist Money Talks.

aus dem Album Diesel and Dust. Musik aus Australien, Midnight Oil, The Bats Are Burning. Und ich würde mal sagen, machen wir einen Dreierpack Australien voll. Einer kommt jetzt noch hinterher und ich glaube, der ist auch bekannt. Mehr als bekannt aus dem Jahre 85. Ganz genau.

Mittelalterlicher Rock aus deutschen Landen. 1995 haben sie sich in Berlin gegründet. In Extremo. Richtig schöner Titel, Vollmond. Und wir bleiben noch in Deutschland. Hier sind die Hosen.

Ganz genau, ein kleines bisschen Horrorschau. So heißt das Album, 1988 erschienen, Die Toten Hosen. Hier komm, Alex. So, und dann sind die 2 Stunden schon wieder fast vorbei am heutigen Abend. Wie geht's jetzt noch weiter? Schaut am besten in die Sendepläne eurer entsprechenden Lieblingsradios. Ich weiß nur, der Nightliner kommt heute das nächste Mal noch vor der Sommerpause. Bei mir auf Lure Radio geht's weiter mit dem Nachtexpress aus Bremen. Morgen Abend das Bergfest. Donnerstagabend die Retro-Charts. Freitagabend ab 18 Uhr gibt's wieder das Wochenende mit Sabine. Och, da gibt es noch so viel. Schaut einfach nach. Ihr findet bestimmt was. Ich sag Dankeschön fürs Buchen, fürs Einschalten. Und wenn nichts dazwischen kommt, dann hören wir uns nächste Woche Dienstag wieder, wenn es heißt Music Just for Fun, um 20 Uhr. Und es wäre nicht so, dass ich euch jetzt einfach rausschmeiße. Nein, einen Titel habe ich natürlich noch. Und der kommt heute Abend aus dem Jahre 94. Steam heißt das Album, welches am 21. November veröffentlicht wurde. Von wem rede ich ganz genau? Schöner Rauschmeißer East 17 aus London. Wie gesagt, veröffentlicht 1994. Rauschmeißer von mir. Ich sag schon Tschüss und Bye-bye mit East 17 and Stay Another Day. Also bleibe einen anderen Tag. Macht's gut. Bis nächste Woche und tschüss.

0: kurz nach 22 Uhr. Und was gibt es jetzt?
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0: 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Selbstredend mit ganz viel Entspannung.
5: 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Jagst du den Alltag und die Sorgen weg. 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

0: ihr Herzensmenschen da draußen, das nenne ich doch mal eine Begrüßung. Willkommen zu Lovetime, dem Ort im Radio, an dem Gefühle nicht flüstern müssen, sondern ganz entspannt auf dem Sofa Platz nehmen dürfen. Wir nehmen uns wie jeden Sonntag jetzt Zeit für große Emotionen, leise Gedanken und für Songs, die mehr sagen als jede Sprachnachricht um 1:30 nachts. Wir lassen es klingeln, kurz nach 22 Uhr, da darf man das, De La Soul, Hip-Hop mit Humor, Groove und dieser lässigen 90er-Attitüde, als man noch dachte, ein Anruf, der könnte alles klären. Spoiler konnte er nicht, aber der Song, der ist geblieben. Ring, ring, ring. Schön, dass du da bist.
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0: Geschmeidige Klänge mit Matt Bianco, perfekt für alle, die ganz cool wirken wollen, cool am Sonntagabend. Dabei nehme ich dich bekanntlich jeden Sonntag ein wenig an die Hand, natürlich sanft. Apropos Sonntag, nicht unbedingt der beliebteste Tag der Woche, das ist ohne Zweifel der Samstag. Die Geschäfte haben geöffnet, es ist Wochenende, sollte man nicht arbeiten müssen, dann kann man sogar lange schlafen und muss nicht früh ins Bettchen. Der Sonntag hingegen, das ist für viele der Ausruhtag, auf der Couch oder aber daneben. Wie sieht dein perfekter Sonntag aus? 015 25 840 5057, unsere WhatsApp-Nummer noch einmal 015 25 840 5057.
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0: Red Hot Chili Peppers. Wie sieht dein perfekter Sonntag aus? Diana, die hat etwas zum Thema.
1: Ja, Sonntag ist lang ausschlafen, schön in Ruhe frühstücken und dann vom Frühstückstisch direkt auf die Couch die Beine hochlegen, den Fernseher anmachen und einfach den ganzen Tag nichts tun. Ja, das war vielleicht mal so, bevor ich ein Kind hatte, aber somit ist Sonntag für mich so gut wie jeder andere Tag oder fast noch stressiger, weil das Kind natürlich den ganzen Tag zu Hause ist und es geht einfach schon in der Früh rund. Ja, da ist nichts mit ausruhen. Also Leute, die noch keine Kinder haben und noch ganz jung sind, genießt eure Sonntage noch, einfach mal nichts zu tun. Das wird noch dauern, bis die Zeiten wiederkommen mit Kind.
0: Es fing so schön an, ein fauler Sonntag. Aber so ist das im Leben. Nun Musik von James Blunt, ein Song, den wirklich jeder kennt. You're Beautiful, ein kurzer Blick, ein nicht gelebter Moment, eine Geschichte, die im Kopf weitergeht. James Blunt hat später selbst gesagt, der Song sei eigentlich traurig. Vielleicht ist genau das der Grund, warum er vielen Mitmenschen im Ohr geblieben ist. James Blunt.

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1: Zwei Männer, eine gemeinsame Vergangenheit, Robbie Williams und Gary Barlow Shame. Gestern ist sie 67 geworden. Susanna Hoffs, die Stimme von den Bengals. Mitgebracht habe ich dir heute einen Song, der schon oft in dieser Sendestrecke zu hören war, Eternal Flame. Allerdings nicht die Ursprungsversion aus dem Jahr 1988. Im vergangenen Jahr hat Susanna Hoffs den Song nochmal neu aufgenommen. Sie selbst sagt über die Aufnahme, als ich vor dem Mikrofon stand, kämpfte ich mit den Tränen der Dankbarkeit. Dankbarkeit für die Gelegenheit, ein Lied zu singen, das ich mein ganzes Erwachsenenleben lang geliebt und geschätzt habe. Wir sind zusammen erwachsen geworden. Wir schätzen den Song auch, Eternal Flame.

0: perfekte Sonntag. Mehr wird genommen, Regen eher nicht so. Wie sieht der perfekte Sonntag für Stefan aus?
1: Also der perfekte Sonntag sah bei mir früher so aus, dass ich ausgeschlafen habe, dass ich gefrühstückt habe und so weiter, genau, und dann einfach den Couching Day einberufen habe. Wenn ich jetzt an einen schönen Sonntag denke, dann ist es natürlich, dass ich mit meiner kleinen Tochter aufstehe, dass wir zusammen dann was frühstücken und genau. Und dann läuten wir den Tag ein, wo wir uns so einen Faulenzer-Tag da machen.
0: Unsere WhatsApp-Nummer 01525 840 5057. Willkommen zur Rubrik Live-Tracks. Große Bühne, große Stimme. Mehr muss man nicht sagen. Mariah Carey, Without You und Hero.

ist schon Lovetime. Wir hören uns wieder nach 23 Uhr. Jetzt Falsett, Gefühle und Nähe, musikalisch. Drei Brüder, die wussten, wie man Herzschmerz vertont. Die Bee Gees. Bis gleich.

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1: Wir geben uns noch ein weiteres Stündchen Love Time. Ganz entspannt. Manche entspannen wunderbar während dieser Sendestrecke. Johanna, die braucht ganz andere Dinge, wie sie uns gleich verrät. Hallo Johanna, was hilft dir, um so richtig zu entspannen?
2: Hey, ich bin Johanna und mir helfen zum Beispiel Meditationen ganz gut. Und ich kann super entspannen oder klassische Musik oder aber auch mal ein gutes Buch. Einfach schön nachmittags auf der Couch mit einer Tasse Tee und einem guten Buch hilft mir total. Und ich kann total entspannen, kann ich jedem nur empfehlen. Oder auch mal, wie gesagt, eine Meditation finde ich super.
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Auch heute am 18. Januar blicken wir verträumt in die Sterne, wenngleich es heute wenig verträumt zugeht. Am kommenden Freitag startet das Dschungelcamp. So heißt es im Volksmund. Ich bin ein Star, holt mich hier raus. Und mit den Stars, ist das so eine Sache? Oder sagen dir Namen wie zum Beispiel Samira Yavuz, Patrick Romer, Mea Dumont, Umu Tekin, Ariel Hediger, Simone Ballack, Stefan Dürr, Eva Benetatu, Hubert Feller, Nicole Bessler-Böttcher, irgendetwas? By the way, Hardy Krüger Junior, den mag man kennen. Und bei der Personalie Gil Oferim, da scheiden sich die Geister. Sei es drum, es ist bereits die 19. Staffel, wie es diesbezüglich sternkucktechnisch ausschaut. Mehr zum Thema gleich nach Charlie Puth. Pop verspielt modern, Liebe kann auch leicht sein. Lipstick.

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0: Auf geht's in den Dschungel. Wir haben alle 12 Sternzeichen zum Thema.
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2: Unkraut vergeht nicht. Fressen oder gefressen werden, das ist hier die Frage. Und nicht alle Dschungelbesucher treffen eine lebenserhaltende Entscheidung. Wer vor lauter Urwald die Futterbäume nicht sieht, sich vegetarisch von Giftpflanzen ernährt oder mit jedem Säbelzahntiger kuscheln will, der wird als Eintagsfliege enden. Aber es wachsen ja auch Glückspilze im Dickicht. Widder. Vom wilden Affen gebissen. Mit markerschütterndem Schrei schwingt sich der furchtlose Krieger an armdicken Lianen der Herausforderung entgegen, rodet mit einer selbstgemachten Machete ein Stück Urwald und brät sich am Lagerfeuer den selbsterlegten Tiger zum Abendessen. Für morgen ist ein Wettrennen mit dem Reviergorilla geplant. Der Sieger kriegt Jane. Stier. Wellness am Wildwasser. Das Moorbad im Sumpf ist schon wegen dem natürlichen Massageeffekt dank vieler Krabbeltierchen ungemein entspannend. Danach wird unterm Wasserfall geduscht und wenn dem Stier bisweilen noch die gebratenen Raupen in den Mund fliegen, ist das Wohlbefinden gesichert. Ein Rindvieh mit dicker Kuhhaut genießt und schluckt. Zwillinge. Interessante Speisekarte. Ach, ist das aufregend, zwitschert der quirlige Zwilling, hüpft mit den Kolibris von Ast zu Ast und kann sich gar nicht satt sehen an den verschiedenartigen Essensvorschlägen, die er am liebsten im Flug verschluckt. Den lustigen Vögel mögen auch die Ureinwohner. Nur, wenn er aus dem Kochtopf heraus Zubereitungstipps gibt, werden sie sauer. Krebs. Erst ein Nest, dann der Rest. Kaum im Dschungel angekommen, fängt der geborgenheitssüchtige Typ an, auf der Suche nach einem kuscheligen Plätzchen im Unterholz herumzukrauchen und es warmweich auszupolstern, damit die sensible Seele keine Dornenkratzer abkriegt. Direkt nebenan ist dann der Streichelzoo und sogar die Würgeschlange frisst dem Krebschen aus der Hand.
0: Vier weitere Sternzeichen nach Madonna. Madonna, take a bow.

0: Das Dschungelcamp, ich bin ein Star, holt mich hier raus, nicht alles echt, oft tränenreich. Teil 2 zum Thema, was sagen die Sterne?
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2: Löwe, wer angibt, hat mehr vom Urwald. Er hält sich hier für den König der Tiere. Dabei gibt es im Dschungel gar keine Löwen. Und so hofft die Großkatze vergeblich auf Sonderbehandlung wie Palmblattwedeln oder Luxusfutterrationen. Wenn der nun Starallüren herauskehrt, dann macht ihn das Leben Termitenfeuer unterm Hintern. Und seine Käfer muss er auch selber pulen. Jungfrau. Unsaubere Methoden. Wie die Jungfrau zum Kinde ist der Hygienefanatiker in ganz andere Umstände gekommen, als er sich bei der Buchung des Natururlaubes ausgerechnet hat. Die kritische Nörgelei fängt bei der mangelnden Reinlichkeit an und hört nicht auf, bis mit jeder Unzulänglichkeit des Dschungelalltags systematisch aufgeräumt ist. Waage. Niedrige Ekelschwelle. Igitt, wie unappetitlich die Waage solche Wuseleien findet, die man mit manikürten Fingernägeln sowieso nicht anfassen mag. Vom Verspeisen ist gar nicht zu reden. Heuschrecken an Fliegenschiss auf Blätterteller könnte man ihr in einem stilvollen Ambiente ja vielleicht servieren, aber doch nichts, was mit dem Bauch im Schmutz gekrochen ist. Skorpion. Die Schlange im Schlafsack. Wer so unverfroren im reptilienverseuchten Sumpf tief gründelt, den graust es wohl vor gar nichts. Weil er gerne giftige Machtspielchen wie Stich oder Stirb veranstaltet, geht ein Skorpion mit Vipern, Natter und anderen Lebensbedrohlichkeiten ins Bett. Aber meistens endet die gemeinsame Nacht tödlich für das Getier.
0: Die letzten 4 Sternzeichen nach Elton John, Nikita.

0: bitteschön, nach Elton John die letzten 4 Sternzeichen zum Thema Dschungelcamp.
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2: Schütze. Super Survival. Vielleicht hilft positives Denken ja auch gegen Tropenkrankheiten, Krötengift oder Würgeattacken. Auf jeden Fall findet der Schütze alles Oberklasse im Unterholz und überlebt fast immer. Das Größte sind für ihn Elefanten, Urwaldriesen oder übermäßig farbenprächtige Vögel. Je bunter und fremdartiger das Abenteuer, desto besser. Steinbock. Ein Bett im Dornfeld. Wer eine feste Schale hat, braucht kein weiches Lager. Steinböcke ziehen einfach klare Grenzen aus lianengestrickten harten Matten zwischen sich und dem kratzigen Gestrüpp. Zur Sicherheit stellen sie den wilden Tieren nachts Jagdverbotsschilder vor die gierigen Nasen. Pff, als ob die Lust auf so einen trockenen Knochen hätten. Wassermann. Spinnen für Spinner. Der begnadete Erfinder macht die Dschungelbewohner mit seinen wirren Ideen ganz kirre. Er baut selbstreinigende Toiletten aus Mistkäfern, hält sich Flugfrösche wegen der Frischluftbewegung und vernetzt mit gesponnenen Fäden von Baum zu Baum eine Hängeschaukel. Wassermänner haben das gewisse Etwas eben auch im Urwald. Fische. Der mit dem Krokodil schwimmt. Urwaldmärchen wie aus Tausend und einer Dschungelnacht mit farbigen Nebelregenbogen, verwunschenen Lichtungen und einem Meer traumhafter Orchideenblüten möchten Fische

0: erleben. Sie ernähren sich von Luftwurzeln und Liebe, Beeren oder Früchten, damit sie keinem Tierchen etwas zuleide tun. Umgekehrt klappt das leider nicht immer.
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ist alles. Mehr kann man eigentlich nicht sagen. Mehr muss man nicht sagen. Denn das war's für heute. Hab eine feine Woche. Bis nächsten Sonntag. Ich bin raus. Gutes Nächtle.

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2: Im Studio Anna Löwer. Die Spritpreise sinken und sind schon fast wieder auf dem Niveau von vor dem Iran-Krieg. Das zeigt eine ADAC-Auswertung. Jana Klonikowski mit den Einzelheiten.
3: Zuletzt lag der Dieselpreis laut ADAC im Schnitt bei 1,87 Euro, 7 Cent mehr als am letzten Tag vor Kriegsbeginn im Iran Ende Februar. Zwischenzeitlich ist der Dieselpreis um mehr als 70 Cent nach oben gegangen. Weil die Zeichen im Iran-Krieg ja gerade auf Entspannung stehen, ist der Ölpreis zuletzt gesunken und das macht sich jetzt eben auch an den Tankstellen bemerkbar. In 2 Wochen drohen dann aber wieder höhere Preise, dann endet der Tankrabatt. Ob es dann andere Entlastungen geben wird, ist noch unklar.
2: Die Bundeswehr soll deutlich mehr Drohnen bekommen. Das

0: Verteidigungsministerium will bis Ende des Jahrzehnts rund 16 Milliarden Euro investieren. Geplant sind Drohnen zur Aufklärung, zum Angriff und zur Abwehr. Außerdem sollen ab Juli alle Teilstreitkräfte eigene Drohneneinheiten haben. Im Iran-Krieg stehen die Zeichen auf Entspannung. Jetzt wendet sich US-Präsident Trump wieder dem Ukraine-Krieg zu. Beim G7-Gipfel in Evian hat Trump bereits erklärt, den Druck auf Russland zu erhöhen und unter anderem Ölsanktionen zu reaktivieren. Außerdem ruft Trump Putin zu einem Abkommen mit der Ukraine auf. Kanzler Merz sagte dazu:
1: Es gibt mir einen gewissen Grad des Optimismus, dass wir hier als Europäer und als Amerikaner zusammen jetzt alles unternehmen, gemeinsam, um den Krieg zu beenden. Aber er ist noch nicht zu Ende und bevor er nicht zu Ende ist, gibt es keinen Grund, zufrieden zu sein.
0: Russland hat die Warnschüsse auf eine Yacht im Ärmelkanal bestätigt. Die Segeljacht unter britischer Flagge soll einer russischen Fregatte gefährlich nahe gekommen sein, heißt es aus Moskau. Danach habe die Yacht ihren Kurs geändert. Großbritannien untersucht Berichte über den Vorfall. Bei der Fußball-Weltmeisterschaft ist der nächste Favorit ins Turnier eingestiegen. Frankreich hat sein Auftaktspiel gegen Senegal gewonnen. Die Franzosen besiegten die Afrikaner mit 3:1.
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3: Mit KI-Support. Viele Wolken sind noch unterwegs und anfangs kann es in der Mitte auch mal mit einem kräftigen Gewitter rummeln, Regen und einzelne Schauer, ziehen aber zügig nach Osten ab und dann wird's meist trocken. In der Nacht gehen die Temperaturen runter auf 16 bis 8 Grad. Morgen bleibt's oft wolkig, dazu immer mal Schauer und auch kräftiger Regen. Im Südwesten eher trocken bei maximal 33 Grad.
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3: Im Studio Anna Löwer. Die sinkenden Ölpreise kommen in Deutschland auch so langsam an der Zapfsäule an. Nach der Einigung zwischen USA und Iran sind die Spritpreise nur noch knapp höher als vor Kriegsbeginn. Der ADAC sieht eigentlich auch noch mehr Spielraum nach unten. Demnächst drohen aber wohl eher wieder höhere Preise für Benzin und Diesel, denn der Tankrabatt läuft Ende des Monats aus. Ob und wenn ja, welche weiteren Entlastungen für Autofahrer geplant sind, ist noch offen. US-Präsident Trump will Ölsanktionen gegen Russland bald wieder aktivieren. Das hat er beim G7-Gipfel im französischen Evian gesagt und auch Russland zu einem Abkommen mit der Ukraine aufgefordert. Die G7-Staaten haben sich außerdem geeinigt, den Druck auf Moskau zu erhöhen. Die Bundeswehr soll deutlich mehr Drohnen bekommen. Das Verteidigungsministerium will bis Ende des Jahrzehnts rund 16 Milliarden Euro investieren. Geplant sind Drohnen zur Aufklärung, zum Angriff und zur Abwehr. Die ersten Bundeswehreinheiten haben bereits Drohnen im Einsatz. Verteidigungsminister Pistorius sagte:
4: Wir haben mittlerweile ein sehr, sehr breites Spektrum an Maßnahmen. Und das Wichtigste daran ist, diese neue Technik, die wir eingeführt haben, kommt in der Breite, in der Truppe an. Und die Truppe übt bereits intensivst genau damit.
3: Ab Juli sollen alle Teilstreitkräfte der Bundeswehr eigene Drohneneinheiten haben. Russland hat die Warnschüsse auf eine Yacht im Ärmelkanal bestätigt. Die Segeljacht unter britischer Flagge soll einer russischen Fregatte gefährlich nahe gekommen sein, heißt es aus Moskau. Danach habe die Yacht ihren Kurs geändert. Großbritannien untersucht Berichte über den Vorfall. Adidas ist das V ausgegangen und das hat zu einem Engpass bei Deutschland-Trikots mit Havertz, Undav oder Pavlovic drauf geführt. Grund ist offenbar die ungewohnt hohe Nachfrage nach einer Beflockung mit dem Buchstaben V. Das Problem soll schnellstmöglich behoben werden, heißt es von Adidas. Bei der Fußball-Weltmeisterschaft ist der nächste Favorit ins Turnier eingestiegen. Frankreich hat sein Auftaktspiel gegen Senegal gewonnen. Die Franzosen besiegten die Afrikaner mit 3:1.
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5: Mit KI-Support. Wolkig ist es gerade noch und ganz am Anfang kann es vereinzelt nochmal nass werden, weil letzte Schauer und Gewitter nach Osten abziehen. Danach bleibt es meist trocken, bei aktuellen 16 bis 8 Grad. Tagsüber ziehen immer wieder viele Wolken durch. Ab und zu kommt auch nochmal Regen runter. Am wärmsten werden es so 24 bis 30 Grad.
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2: Im Studio Anna Löwer. Die Spritpreise sinken und sind schon fast wieder auf dem Niveau von vor dem Iran-Krieg. Das zeigt eine ADAC-Auswertung. Jana Klonikowski mit den Einzelheiten.
3: Zuletzt lag der Dieselpreis laut ADAC im Schnitt bei 1,87 Euro, 7 Cent mehr als am letzten Tag vor Kriegsbeginn im Iran Ende Februar. Zwischenzeitlich ist der Dieselpreis um mehr als 70 Cent nach oben gegangen. Weil die Zeichen im Iran-Krieg ja gerade auf Entspannung stehen, ist der Ölpreis zuletzt gesunken und das macht sich jetzt eben auch an den Tankstellen bemerkbar. In 2 Wochen drohen dann aber wieder höhere Preise, dann endet der Tankrabatt. Ob es dann andere Entlastungen geben wird, ist noch unklar.
2: Russland hat die Warnschüsse auf eine Yacht im Ärmelkanal bestätigt. Die Segeljacht unter britischer Flagge soll einer russischen Fregatte gefährlich nahe gekommen sein, heißt es aus Moskau. Danach habe die Yacht ihren Kurs geändert. Großbritannien untersucht Berichte über den Vorfall. Im Iran-Krieg stehen die Zeichen auf Entspannung. Jetzt wendet sich US-Präsident Trump wieder dem Ukraine-Krieg zu. Beim G7-Gipfel in Evian hat Trump bereits erklärt, den Druck auf Russland zu erhöhen und unter anderem Ölsanktionen zu reaktivieren. Außerdem ruft Trump Putin zu einem Abkommen mit der Ukraine auf. Kanzler Merz sagte dazu:
4: Es gibt mir einen gewissen Grad des Optimismus, dass wir hier als Europäer und als Amerikaner zusammen jetzt alles unternehmen, gemeinsam, um den Krieg zu beenden. Aber er ist noch nicht zu Ende und bevor er nicht zu Ende ist, gibt es keinen Grund, zufrieden zu sein.
2: Deutschland will sich besser gegen Cyberangriffe, Desinformation und Co. rüsten. Dafür ist jetzt ein Abwehrzentrum gegen hybride Bedrohungen an den Start gegangen, also Kriegsführung zum Beispiel auch im Netz. In dem Zentrum vernetzen sich Polizei, Nachrichtendienste und andere Behörden, um schneller reagieren zu können. Bei der Fußball-Weltmeisterschaft ist der nächste Favorit ins Turnier eingestiegen. Frankreich hat sein Auftaktspiel gegen Senegal gewonnen. Die Franzosen besiegten die Afrikaner mit 3:1.
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5: Mit KI-Support. Wolkig ist es gerade noch und ganz am Anfang kann es vereinzelt nochmal nass werden, weil letzte Schauer und Gewitter nach Osten abziehen. Danach bleibt es meist trocken, bei aktuellen 16 bis 8 Grad. Tagsüber ziehen immer wieder viele Wolken durch. Ab und zu kommt auch nochmal Regen runter. Am wärmsten werden es so 24 bis 30 Grad.
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